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1: Vorm Kölner Dom steht eine steinerne Säule und die heißt Kreuzblume. Bis heute wusste ich das auch nicht, aber die ist tatsächlich ein 1:1 Modell der Spitzen der Domtürme. Ja, hätte ich also gar nicht drauflaufen müssen auf den Dom, um mir das anzugucken. Mein Kollege Daniel Peters sagt aber, diese Kreuzblume, die ist nicht nur ein Modell, sondern die ist auch ein Symbol für Handwerkskunst.
2: Ja, genau so ist es. Die Spur führt uns nämlich zu einem Stuckateurbetrieb in Bonn, Stuckbelz. Der hat die heutige Kreuzblume in den 90er Jahren hergestellt. Das alte Modell war kurz vorher bei einem Sturm zerstört worden, hat mir Inhaber und Meister Michael Christmann erzählt.
3: Das war aus Kunststoff und ist dann wirklich in viele Teile zerbrochen. Und dann kam sehr schnell die Überlegung auf, wie kann man das wieder instand setzen. Der Stadt Köln war das aber alles zu teuer.
2: Und an dieser Stelle kommt Wilhelm Zehe ins Spiel, ebenfalls Stuckateur und Großvater von Michael Christmann.
3: Wie das Leben manchmal so spielt, trifft mein Großvater auf einer Kreuzfahrt einen sehr wohlhabenden Kölner, der zu ihm sagt, dass das doch so schade ist, dass diese Kreuzblume da nicht mehr steht. Und er guckte ihn an und sagte so eher im Scherz, ja, wenn du so bezahlst, baue ich dir eine neue.
2: Aus Scherz wurde ernst. Nur 1,5 Jahre nach dem Sturm wird die neue Kreuzblume auf der Domplatte aufgestellt.
1: Wie baut man denn überhaupt so ein XXL-Modell?
2: Zunächst wurden die Kreuzblumen oben auf dem Dom neu vermessen und aus der Luft fotografiert.
3: Dann haben wir hier erst ein Modell in Styropor in der Werkstatt hergestellt, eine Form davon gebaut. Und das Modell, was heute auch noch vor dem Kölner Dom steht, ist dann in Beton gegossen worden.
2: Heute ist die Kreuzblume ein beliebter Treffpunkt und Startpunkt für viele Stadtführungen.
1: Für Michael Christmann ist das wahrscheinlich was total Besonderes, ne? Wenn sein eigener Großvater so ein Denkmal erschaffen hat.
2: Absolut. Nicht nur für ihn, sondern für die ganze Familie.
3: Das ist ein Must, dort an dieser Stelle kurz innezuhalten, zu gucken. Es ist ja auch eine Widmung, steht da drauf. Es steht drauf, von wem es hergestellt wurde. Und es ist ein Zeichen für das, was das Handwerk leisten kann.
2: Die Kreuzblume erinnert nicht nur an die gotische Baukunst von damals, sondern ist auch ein Symbol für moderne Handwerkskunst.
1: Ja, und sie erzählt die Geschichte, was aus so einer zufälligen Begegnung alles entstehen kann. Und wenn ihr jetzt keine Lust habt, auf den Kölner Dom raufzulaufen, die Domspitzen der Türme könnt ihr euch jetzt eben auch vor der Kirche angucken. Jetzt wissen wir's.
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1: Im Studio Fabian Hoffmann. Für die vom Bundestag beschlossene Apothekenreform gibt es Kritik. Der Hausärzteverband sagt, dass sie die Praxen schwächt. Die Apotheken sollen in Zukunft die Möglichkeit bekommen, etwa mehr Impfungen anzubieten. Der Apothekerverband begrüßt die Reform als Hilfe, um das Gesundheitssystem zu entlasten. Die EU und Mexiko rücken wirtschaftlich enger zusammen. Beide Seiten haben jetzt eine Erweiterung ihres Handelsabkommens unterschrieben. Viele Zölle fallen damit weg. Profitieren sollen vor allem die Landwirtschaft, der Maschinenbau und die Pharmabranche. Die deutsche Wirtschaft hofft auf einen Exportplus. Mit Blick auf die NATO ruft Bundesaußenminister Wadefuhl zur Gelassenheit auf. Trotz einiger widersprüchlicher Aussagen aus den USA, etwa zur Stationierung von Soldaten, sagt Wadefuhl in der ARD, dass das Bündnis größer und stärker ist als je zuvor. Die Ankündigung aus Washington, 5000 Soldaten nach Polen zu verlegen, begrüßt er. Poldi macht Schluss. Lukas Podolski beendet seine Karriere als aktiver Fußballer. Das hat der 40-Jährige jetzt mitgeteilt. Unter anderem holte er mit der deutschen Nationalmannschaft 2014 den Weltmeistertitel. Zuletzt spielte Podolski bei Górnik Zabrze in Polen und hat den Club gerade erst gekauft.
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1: Ich sag's gleich zu Beginn, wenn ein Outfit nicht bequem ist, hat's bei mir gleich verloren. Wenn's irgendwo zwickt oder zwackt oder kneift oder kitzelt, da hat das Teil bei mir gar keine Chance. Ich möchte mich bewegen können und dabei nicht aussehen wie so ein Sofakissen. So soll's für mich sein. Und dass wir uns da heute aber alle so frei und stylisch bewegen können, wie wir das möchten, wie uns das liegt und vor allen Dingen, dass wir die Auswahl haben, das war früher gar nicht so selbstverständlich. Großer Dank geht da raus an ein paar ziemlich mutige Frauen und Designer. Sieht auch meine Kollegin Amina Jamai Astiban so. Also für mich ist die Vorstellung, Amina, völlig absurd, keinen Hoodie oder Sneaker tragen zu können. Wie ist das bei dir?
2: Mir geht's genauso. Also ich trage eigentlich jeden Tag Sneaker, heute ja auch. Und die Leggings, die wird bei mir auch nicht nur zum Sport angezogen. Aber du musst dir mal vorstellen, vor 200 Jahren, da wurde man als Frau nicht nur verspottet, sondern auch richtig dafür bestraft, wenn man eine Hose getragen hat. Sogar beim Sport. Und das ist auch der Grund dafür, warum Marie Parody, die erste Frau, die den Mont Blanc bestiegen hat, das Ganze in einem Wollkleid, dünnen Schuhen und einem Schleier machen musste. Super gefährlich, weil sie natürlich immer hätte hängen bleiben oder vom Berg geweht werden können.
1: Wahnsinn, aber glücklicherweise ist es heute nicht mehr so. Wem haben wir das denn zu verdanken?
2: Das war eher ein schleichender Prozess, angefangen mit Amelia Bloomer, die Mitte des 19. Jahrhunderts die sogenannten Bloomers, also diese Pluderhosen, populär gemacht hat. Die war für Frauen damals zum Fahrradfahren total praktisch, aber ein totaler Skandal. Und dann der Pariser Designer Jean Patou, der hat auch noch eine große Rolle gespielt. Der hat nämlich die Sportkleidung für Tennisspielerin Suzanne Lenglen entworfen und dabei darauf geachtet, Sportlichkeit mit Schick zu verbinden. Ihm haben wir auch übrigens die kurzen Röcke im Tennis zu verdanken. Ja, und dann natürlich noch Coco Chanel. Die hat zwar keine Sportkleidung entworfen, aber sie hat die Idee von komfortabler Kleidung in die Mode gebracht.
1: Mit Chanel verbinde ich jetzt aber irgendwie gar nicht so sehr lässige Mode. Wie kommt denn das zusammen?
2: Chanel hat damals den Jersey-Stoff für die Frauenmode entdeckt. Das war damals ein billiges Material für Unterwäsche und Arbeitskleidung, den Chanel dann aber kurzerhand in elegante Kleider verwandelt hat. Außerdem hat sie sich bei ihren Schnitten von der Männermode inspirieren lassen. Also geradlinig und lässig anstelle vom Korsett. Und das war revolutionär. Plötzlich konnten Frauen sich bequem bewegen, ohne auf Stil zu verzichten. Und damit hat Chanel einen Grundstein für bequeme und lässige Alltagsmode und auch für Sportswear gelegt.
1: Ach, danke dafür. Und heute ist zum Glück nichts normaler als das. Wie schön, ein Kleiderschrank ohne Jogginghose. Absolut nicht akzeptabel.
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0: Bundestag beschlossen wurde. Damit werde die Rolle der Apotheken gestärkt und das Gesundheitssystem entlastet, heißt es. Apotheken dürfen etwa mehr Impfungen anbieten oder Blut abnehmen. Von Ärzteverbänden kommt dagegen Kritik. Da ist von einem Rückschritt für die Versorgung die Rede. Wer in den Sommerferien wegfliegen will, muss sich trotz Kerosinmangels keine Sorgen machen. Das hat die Flugbranche bei einem Treffen mit der Bundestagstaskforce zu den Auswirkungen des Iran-Kriegs versprochen. Wer schon gebucht hat, werde ohne Extrakosten in den Urlaub fliegen können. Da knallen die Sektkorken. In Deutschland gibt's gleich mehrere neue Lotto-Millionäre. Beim Euro-Jackpot schrammten 5 Tipper aus Hessen, Mecklenburg-Vorpommern, Niedersachsen, NRW und dem Saarland um eine Zahl am Jackpot vorbei. Für sie gibt's aber immerhin je gut 2,3 Millionen Euro. Die deutsche Eishockey-Nationalmannschaft hat bei der WM den ersten Sieg eingefahren. Gegen Ungarn gab es ein deutliches 6:2. Damit bewahrt sich das deutsche Team weiter die Chance auf die K.O.-Runde. Nächster Vorrundengegner ist Österreich.
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1: Hey, da betretet ihr ein Haus und die Decke über euch sieht aus wie ein Kunstwerk aus einer anderen Zeit. Blüten, Blätter, Ornamente, alles handgeformt, millimetergenau und so fein, dass wir kaum glauben können, dass das wirklich aus Gips ist. Genauso ein Schatz wird gerade auf der Poppelsdorfer Allee in Bonn wieder zum Leben erweckt. Ein Haus aus dem Jahr 1881 mit 5 Meter hohen Decken und Türen, die fast so groß sind wie Torbögen. Also ehrlich gesagt heule ich gerade innerlich, weil ich mir denke, warum wohne ich nicht da drin? Ja, und da wird nicht einfach nur renoviert, nee, da wird richtig restauriert. Schicht für Schicht, mit ganz viel Geduld, mit ganz viel Leidenschaft und vor allem, unfassbar wichtig, gerade auch bei Stuck, Liebe zum Detail. Mein Kollege Daniel Peters, der war bei Stuckateurmeister Michael Christmann und seinem Team dabei und hat gesehen, wie aus verborgenen Schätzen wieder so richtige Meisterwerke werden und warum Handwerk manchmal mehr Seele hat als jedes Kunstmuseum.
2: Bis zu 5 Meter hohe Decken, Türen, die fast 3 Meter messen und in jedem Raum kunstvoller Stuck. Einsatz für das Team von Stuck Belz in Bonn. Michael Christmann zeigt uns eine besonders verzierte Decke. In der Mitte eine Rosette, feine Blumenranken mit Blättern, Blüten und Früchten. In den Ecken Ornamente wie florale Wappen und drumherum elegante Stuckleisten. Feine Details, die bis vor kurzem unter dicken Farbschichten versteckt waren.
3: Wenn man so einen alten Raum bearbeitet, das ist jedes Mal aufs Neue so eine Schatzsuche. Und du findest eben diese ganzen kleinen Details erst dann, wenn du dich so langsam durch die Farbschichten durchgearbeitet hast.
4: Wie viel Arbeit ist es, sowas hier wieder freizulegen?
3: Also bei einer Decke, die so stark verziert ist wie die hier, da kannst du dich schon eine Woche mit 2 Leuten dran aufhalten.
2: Alte Farbe abkratzen, säubern, nachwaschen und Fehlstellen ausbessern. Alles in Handarbeit.
3: Wenn du so dicke Farbschichten hast, dann siehst du manchmal nicht, dass unter den dicken Farbschichten Teile fehlen. Ein Röschen, da fehlt ein Blatt, dann fehlt so ein Stück von so einem kleinen Ast. Und diese Dinge, die werden dann wirklich hier vor Ort mit Gips nachmodelliert.
2: Eine mühsame Arbeit, bei der allerdings jedem Stuckateur das Herz aufgeht, meint Christmann. Raumwechsel. Auch hier prangt eine Rosette an der Decke. Alt wirkt sie, doch der Stuck ist neu, konnte nicht erhalten werden. Die Profis haben Silikonabdrücke von historischen Ornamenten genommen und sie mit Gips neu ausgegossen. Der Effekt beeindruckend.
3: Am Ende sieht es nachher wirklich so aus, als wenn das nie anders gewesen wäre.
2: Unten im Eingangsbereich musste die alte, stuckverzierte Wand aufgerissen werden, um Kabel und Rohre zu verlegen. Kassettenelemente, Leisten, die ganze Eleganz erstmal zerstört. Kein Problem, meint Michael Christmann. Auch das wird von Hand restauriert.
3: Wir haben ja auf der einen Seite des Flurs haben wir ja noch eine Vorgabe, wie es ausgesehen hat. Und das übertragen wir sozusagen auf die andere Seite. Das ist wieder so eine Arbeit, wo du morgens anfängst und abends rausgehst und dich wirklich so sehr darüber freust, was du an diesem Tag geschaffen hast.
2: Handwerk mit Herz und Hingabe. Stuckateure wie Michael Christmann geben unseren Häusern nicht nur ihr Gesicht zurück, sondern schaffen Werte, die Generationen verbinden.
1: Also jede Linie, jede Blüte erzählt ein Stück Vergangenheit und bekommt durch das Handwerk von heute neues Leben. Vielen Dank fürs Mitnehmen an meinen Berufsradio-Kollegen Daniel Peters.
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0: Apothekerverband begrüßt die Reform als Hilfe, um das Gesundheitssystem zu entlasten. Die NATO-Außenminister haben bei ihrem Treffen in Schweden Einigkeit gezeigt. Gleichzeitig gab es aber auch gegenseitige Kritik von EU und USA. US-Außenminister Rubio betont, dass die NATO auch für die USA nützlich sein müsse. Die Europäer fordern nach den widersprüchlichen Aussagen zu US-Truppen mehr Klarheit. Nahe der US-Metropole Los Angeles sollen sich zehntausende Menschen in Sicherheit bringen. Der Grund? Ein drohendes Chemieunglück. Ein riesiger Tank mit tausenden Litern entzündlicher Flüssigkeit hat ein Leck. Der Tank könnte explodieren. 40.000 Menschen sollen raus aus dem umliegenden Gebiet. Poldi macht Schluss. Lukas Podolski beendet seine Karriere als aktiver Fußballer. Das hat der 40-Jährige jetzt mitgeteilt. Unter anderem holte er mit der deutschen Nationalmannschaft 2014 den Weltmeistertitel. Zuletzt spielte Podolski bei Górnik Zabrze in Polen und hat den Club gerade erst gekauft.
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1: Im Studio Fabian Hoffmann. Für die vom Bundestag beschlossene Apothekenreform gibt es Kritik. Der Hausärzteverband sagt, dass sie die Praxen schwächt. Die Apotheken sollen in Zukunft die Möglichkeit bekommen, etwa mehr Impfungen anzubieten.

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1: Es gibt ja Leute, die mögen keine Süßigkeiten. Also eine Freundin von mir zum Beispiel, mir völlig unverständlich. Wenn man der eine Tüte Chips vor die Nase stellt und eine Tafel Schokolade, dann würde sie definitiv immer zu den Chips greifen. Wie kann man denn Schokolade bitte schön nicht mögen? Auch wenn ich mich richtig satt gegessen habe, da passt immer noch so ein Stück Schokolade, passt immer noch rein. Und wenn sie mal offen ist, dann wird oft aus nur kurz probieren, schnell, ist ja jetzt offen. Nicht, dass es schlecht wird, muss aufgegessen werden. Alexandra Peters aus der Brillux Radio Redaktion. Warum hat Schokolade denn so eine besondere Anziehungskraft auf uns?
2: Das hat viel mit Sinneseindrücken zu tun. Schon die Farbe spielt eine Rolle. Dieses satte Braun steht für Wärme, Genuss, etwas Reichhaltiges. Und dann die Konsistenz. Schokolade schmilzt nicht einfach, sie gibt langsam nach. Genau bei Körpertemperatur. Das fühlt sich im Mund extrem angenehm an und macht sie sofort besonders.
1: Also nicht nur der Geschmack, sondern auch, ich sag jetzt mal, so ein körperliches Erlebnis.
2: Total. Dazu kommen die Inhaltsstoffe. Zucker sorgt für schnelle Belohnung, Fett für dieses runde, volle Mundgefühl und Kakao enthält Stoffe, die im Gehirn Glücksbotenstoffe aktivieren. Nicht in riesigen Mengen, aber genug, um ein gutes Gefühl auszulösen. Deshalb fühlt sich Schokolade oft wie Trost, Pause oder eine kleine Belohnung an.
1: Ja, und trotzdem greifen wir ja nicht aus Hunger zur Schokolade.
2: Genau, Schokolade ist stark emotional aufgeladen. Viele verbinden sie mit Kindheit, mit besonderen Momenten, mit Abschalten. Sie ist leicht verfügbar, braucht keine Zubereitung, also außer die Verpackung der Tafel aufzureißen. Und Schokolade funktioniert immer. Egal ob bei Stress, Langeweile oder einfach Lust auf was Gutes. Schokolade passt sich an und genau das macht es so schwer, ihr zu widerstehen.
1: Ja, da kann ich nur zustimmen. Schokolade ist eben mehr als nur süß. Farbe, Konsistenz und Inhaltsstoffe greifen perfekt ineinander. Ein kleines Stück Genuss, das gleichzeitig Kopf und Gefühl trifft.
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1: Im Studio Imme Kasten. Für die vom Bundestag beschlossene Apothekerreform gibt's Kritik. Ärzteverbände befürchten, dass sie die Praxen schwächt. Die Apotheken sollen in Zukunft die Möglichkeit bekommen, etwa mehr Impfungen anzubieten. Der Apothekerverband begrüßt die Reform als Hilfe für das Gesundheitssystem zu entlasten, heißt es. Die Union stellt sich gegen weitere Erhöhungen bei staatlichen Leistungen. Fraktionschef Spahn nennt im Münchner Merkur BAföG aber auch Wohnbürger- und Elterngeld. Im Koalitionsvertrag hatten sich Union und SPD eigentlich auf eine Erhöhung der BAföG-Wohnkostenpauschale geeinigt. Mit Blick auf die NATO ruft Außenminister Wadefuhl zur Gelassenheit auf. Trotz einiger widersprüchlicher Aussagen aus den USA, etwa zur Stationierung von Soldaten, sagt Wadefuhl in der ARD, das Bündnis sei größer und stärker als je zuvor. Die Ankündigung aus Washington, 5000 Soldaten nach Polen zu verlegen, begrüßt er. Heute Abend steht das Finale des DFB-Pokals an. Der VfB Stuttgart kann den Titel verteidigen, allerdings heißt der Gegner dieses Jahr FC Bayern. Letztes Jahr waren die Stuttgarter gegen den damaligen Drittligisten Arminia Bielefeld noch haushoher Favorit. Anstoß heute Abend ist 20 Uhr.

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1: Bei uns steht jetzt alles auf Frühling. Kleiderschrank ist umgestellt und ich habe am Wochenende auch meine ganz dicke Wolldecke gegen eine etwas leichtere ausgetauscht. Und das nicht nur, weil der Winter weg ist, sondern weil ich einfach Lust auf frischen Wind hatte. Den bringt uns, passend zur Jahreszeit, eine unserer Brillux-Lieblingsfarben in diesem Jahr. Nebelrose klingt wie ein Spaziergang durch einen pastelligen Morgenhimmel und sieht auch genauso aus. Bringt so eine zarte Wärme rein. Kollege Daniel Peters hat mit der Münchner Innenarchitektin Angelina Opitz drüber gesprochen und ihr die Farbe, unsere Lieblingsfarbe, einfach erst mitten im Interview gezeigt. Daniel, wie hat sie denn reagiert?
2: Begeistert. Sofort. Vor allem, weil hier mal wieder richtig Farbe ins Spiel kommt.

0: weg von den unauffälligen Beige- und Grästönen, die wir in den letzten Jahren gefühlt in jeder zweiten Insta-Story gesehen haben.
1: Ich liebe dieses Abgepuderte, weil das immer sehr schön mit vielen Dingen geht und das ist eine sehr charmante Farbe. Das kann in einem Flur total schön kommen, bei dem sehe ich auch ein Wohnzimmer, weil es ist einfach, es ist kein Pink, es ist kein Rosa an sich, sondern es ist einfach etwas sehr Warmes, auch ein bisschen verspielt, aber sehr erwachsen.
0: Ein erwachsenes, pudriges Rosé.
2: Okay, trotzdem denke ich bei so einem Puderton irgendwie zuerst an ein Mädchenkinderzimmer.
0: Das funktioniert da ja auch, also im Kinderzimmer, und ist dann sogar noch deutlich nachhaltiger als eine klassische pinke Zimmerwand. Hat Angelina Opitz schon genauso umgesetzt.
1: Sie war damals, glaube ich, 10 und ist immer noch drin mit 16. Und sie hat die Farbe nie geändert, weil sie ist da so reingewachsen, was so super schön ist.
0: Nicht plüschig, sondern zart und warm. Und das macht Nebelrose so vielfältig.
2: Perfekt, also für Wände aller Art. Wo könnten wir die Farbe sonst noch so einsetzen?
0: Zum Beispiel auch in kleineren Wohnaccessoires, findet Angelina.
1: Das macht sich super gut in Textur halt auch, glaube ich. Es ist eine Decke, es ist ein Kissen, es kann auch ein Teppich sein. Es gibt Leben, es sagt etwas aus über die Person, die dort lebt. Das ist ein Akzent, das finde ich immer etwas Persönliches.
0: In unserem Interview hat die Münchnerin das mit einem Vergleich aus dem Kosmetikschrank auf den Punkt gebracht.
1: Wenn man sich so ein Puder vorstellt, was einfach, wenn man sich das ins Gesicht macht, einfach nur mal so einen perfekten kleinen Glow gibt. Ohne auffällig zu sein. Das ist es für mich.
0: Ich würde sagen, dem habe ich nichts mehr hinzuzufügen.
2: Also absolut kein Barbie Pink, sondern ein Ton mit Haltung und Gefühl. Nebelrose kommt da mit Stil daher und ist eine unserer Brillux Lieblingsfarben 2026.
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1: Im Studio Imme Kasten. Für die vom Bundestag beschlossene Apothekerreform gibt's Kritik. Ärzteverbände befürchten, dass sie die Praxen schwächt. Die Apotheken sollen in Zukunft die Möglichkeit bekommen, etwa mehr Impfungen anzubieten. Der Apothekerverband begrüßt die Reform als Hilfe für das Gesundheitssystem zu entlasten, heißt es. Die Union stellt sich gegen weitere Erhöhungen bei staatlichen Leistungen. Fraktionschef Spahn nennt im Münchner Merkur BAföG, aber auch Wohnbürger- und Elterngeld. Im Koalitionsvertrag hatten sich Union und SPD eigentlich auf eine Erhöhung der BAföG-Wohnkostenpauschale geeinigt. Mit Blick auf die NATO ruft Außenminister Wadefuhl zur Gelassenheit auf. Trotz einiger widersprüchlicher Aussagen aus den USA, etwa zur Stationierung von Soldaten, sagt Wadefuhl in der ARD, das Bündnis sei größer und stärker als je zuvor. Die Ankündigung aus Washington, 5000 Soldaten nach Polen zu verlegen, begrüßt er. Nahe der US-Metropole Los Angeles sollen sich zehntausende Menschen in Sicherheit bringen. Der Grund: ein drohendes Chemieunglück. Ein riesiger Tank mit tausenden Litern entzündlicher Flüssigkeit hat ein Leck. Der Tank könnte explodieren. 40.000 Menschen sollen raus aus dem Gebiet.
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1: Spaghetti Bolognese, Lasagne, Rigatoni al Forno. Was darf da nicht fehlen? Na klar, Rotwein. Aber ich muss ganz ehrlich gestehen, bei uns gibt's halt immer denselben. Nix mit welcher Wein passt zum Essen. Lieber kein Risiko eingehen, nachher schmeckt's nicht. Linda Wilmes aus der Brillox Radio Redaktion. Du sagst aber, so schwer ist das mit dem Wein gar nicht, oder?
2: Nee, eigentlich ist das sogar ziemlich einfach. Obwohl ich kein Sommelier bin, klappt das mit dem Wein super, seitdem ich mit Toni Askitis gequatscht habe. Der ist Sommelier und auch Gastronom. Und er hat erstmal mit den klassischen Weinvorurteilen aufgeräumt.
3: Genau, es gibt Grundregeln, aber diese Grundregel, also zu rotem Fleisch, Rotwein und zu Fisch, Weißwein, ja, das ist over. Ne? Weil es kommt immer darauf an, was sind die wichtigsten Komponenten, die intensivsten Komponenten, damit man darauf was empfehlen kann.
2: Man kann also ruhig ein bisschen rumexperimentieren und das soll man sogar. Das schult nämlich den Gaumen. Und das geht natürlich nur durch Probieren.
3: Das, was euch allen schmeckt, gilt, egal was wer erzählt. Punkt. Also wenn ihr jetzt zum Beispiel einen Fisch hast, der Tomaten und Oliven hat, wie es im Süden üblich ist, da geht super ein leichter Rotwein zu. Eine Hürde muss nur jede nehmen. Nicht zu Industrieweinen greifen, die anonym im Regal stehen, was meistens der Fall ist, sondern hin zu handwerklichen Sachen, lieber im Fachhandel holen.
2: Da wird man im Übrigen auch super gut beraten, wenn man eine kleine Starthilfe braucht.
1: Okay, also halten wir fest, probieren geht über studieren, auch beim Wein. Mutig sein ist die Devise, oder?
2: Genau, da kommen die interessantesten Kombis bei raus. Zum Beispiel Sushi mit Rotwein. Ja, klingt abgefahren, aber es schmeckt hervorragend. Und Toni hat auch noch eine crazy Empfehlung für uns.
3: Ich hatte irgendwann mal mittags, ich habe Pause gemacht und wollte unbedingt einen Gyros-Teller essen. Dann habe ich die Flasche Champagner da gesehen. Ich so, probiere ich das mal mit Champagner. Und das war ein hammermäßiges Match. Gyros-Teller und Champagner einfach mal ausprobieren.
2: Ich finde, besonders cool ist es, wenn man aus dem Wine-Tasting eine Gemeinschafts-Experience macht.
3: Du besorgst einfach drei Weine und sagst so, pass auf Leute, ihr seid jetzt gleich gefragt, ich habe einfach mal drei Weine, lass mal alles probieren und sagen, was besser zum Essen gepasst hat. So viel geileres Happening.
2: Das macht richtig Spaß. Jeder darf mitbestimmen und man lernt ganz nebenbei seinen eigenen Geschmack kennen. Mehr über Wein und gute Kombis gibt's übrigens auf Instagram bei #AskToni. Einfach mal vorbeischauen und sich inspirieren lassen.
1: Ja, und beim nächsten Essen dann einfach mal drei Flaschen auf den Tisch probieren und schauen, was euch schmeckt. Wer weiß, vielleicht entdeckt ihr ja eure ganz persönliche

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1: Im Studio Imme Kasten. Der Apothekerverband begrüßt die Reform, die jetzt vom Bundestag beschlossen wurde. Damit werde die Rolle der Apotheken gestärkt und das Gesundheitssystem entlastet, heißt es. Apotheken dürfen etwa mehr Impfungen anbieten oder Blut abnehmen. Ärzteverbände sprechen dagegen von einem Rückschritt für die Versorgung. Die EU und Mexiko rücken wirtschaftlich enger zusammen. Beide Seiten haben jetzt eine Erweiterung ihres Handelsabkommens unterzeichnet. Viele Zölle fallen damit weg. Profitieren sollen vor allem die Landwirtschaft, der Maschinenbau und die Pharmabranche. Die deutsche Wirtschaft hofft auf ein Exportplus. Egal ob gemeinsames Sommerfest, Aufräumaktion oder Singen im Seniorenheim, der Geburtstag des Grundgesetzes soll heute das erste Mal mit einem Mitmachtag gefeiert werden. Den hat Bundespräsident Steinmeier ins Leben gerufen. Mitmachen kann jeder. Heute Abend steht das Finale des DFB-Pokals an. Der VfB Stuttgart kann den Titel verteidigen, allerdings heißt der Gegner dieses Jahr FC Bayern. Letztes Jahr waren die Stuttgarter gegen den damaligen Drittligisten Arminia Bielefeld noch haushoher Favorit. Anstoß heute Abend ist 20 Uhr.
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2: Schönen guten Morgen, Justin Timpe hier. Und wenn wir am Samstag uns gerade entspannt das Frühstück machen, dann schaut gerne mal nach, ob ihr nicht auch diese eine typische Schublade in der Küche habt, in der wir wirklich eigentlich alles reinwerfen. So ganz nach dem Motto, ja, irgendwann brauche ich das doch bestimmt noch. Ich habe zum Beispiel so eine Schublade bei mir im Schlafzimmer und sind wir mal ehrlich, oft brauchen wir den meisten Kram einfach nicht. Und oft sind diese Orte auch die größten Killer eigentlich für ein stylisches, richtig schönes, cleanes Zuhause. Deswegen haben wir mit einer Ordnungscoachin getalkt und uns den ein oder anderen ultimativen Trick geholt, wie wir es schaffen, diesen emotionalen Ballast loszuwerden, statt es dann erstmal kurz wieder zur Seite zu legen. Mehr dazu gleich nach 3 Songs.
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1: Es gibt ja diesen einen Ort in der Wohnung, der das komplette ästhetische Gesamtkonzept ja sabotiert. Bei den meisten ist es die berüchtigte, ich sag mal, Grabbelschublade in der Küche zum Beispiel oder im Flur. Vollgestopft mit so alten Ladekabeln von 2012, mit Batterien, bei denen keiner weiß, ob sie noch Saft haben oder nicht, und Visitenkarten von Restaurants, die es eigentlich gar nicht mehr gibt. Aber warum fällt uns eigentlich genau das so verdammt schwer, diesen ganzen emotionalen und Materialienballast einfach mal so in die Tonne zu kloppen? Wieso kriegen wir es nicht hin? Die Antwort kennt jemand, die beruflich das Chaos bändigt, und zwar Ordnungscoachin Jennifer Parkmann. Sie kommt nämlich mit Menschen in Kontakt, die ausmisten wollen, aber irgendwo zwischen Erinnerung, zwischen Chaos, ja, und purer Überforderung feststecken.
2: Meist lässt sich nur Ordnung oder Struktur eben in den Haushalt bringen, wenn man sich auch von Sachen löst und trennt, was einen ja befreien kann, sehr oft, ne, wenn man dann tatsächlich loslässt und eben auch um Platz zu gewinnen. Also es ist beides sehr wichtig.
1: Ja, Platz und Ordnung, eigentlich ja etwas, was wir alle wollen. Warum es aber nicht klappt, das macht Jennifer uns auch direkt mal klar.
2: Einer der meisten Gründe ist es, dass man dafür Geld bezahlt hat, dass man sagt, ich habe das ja mal gekauft und warum soll ich das jetzt einfach wegtun? Das ist halt in unserem Zeitalter sehr schwierig. Ne? Du machst einen Klick, zack, ist das Ding auf deinem Handy und am nächsten Tag ist es dann zu Hause. Also man überlegt gar nicht mehr so viel, man kauft es einfach.
1: Oh, ja, eigentlich stimmt das voll, oder? Also nie wirklich drüber nachgedacht, aber innerlich, klar, macht es natürlich Sinn. Aber was ist denn, wenn wir jetzt daran hängen? Also wenn es so eine emotionale Bindung gibt, das macht es ja dann auch einfach besonders schwer. Und auch für Jennifer sind genau diese Fälle eigentlich eine der schwierigsten.
2: Und bei der emotionalen Bindung ist es dann, ja, wirken wir Ordnungscoaches fast schon als Psychologen. Man muss dann hinterfragen, warum, wieso. Und meist findet man eine Lösung. Entweder kann man das, wenn es so Gegenstände sind, dass man sie vielleicht abfotografiert oder als Teil in der Wohnung mit als Highlight irgendwie darstellt, ne? Dass man dann von einem Erbstück, dass man das besonders zur Geltung bringt, aber man die kleinen Sachen nicht aufheben muss, sondern dass man was hat, was man jeden Tag sieht.
1: Deswegen hier der ultimative Tipp, wie sie selbst sogar als Ordnungscoach ja genau das macht, wenn sie emotional zu sehr dran hängt.
2: Also ich habe eine Mappe mit den Bastelsachen und da kommen pro Jahr maximal 4 Sachen rein. Und wenn ich mich dann nicht trennen kann, sage, es sind doch 6, dann hebe ich die erstmal auf und dann kommt das neue Jahr dazu und dann müssen aber wieder 2 gehen.
1: Ja, und sind wir mal ehrlich, wer hat Bock, durch 12 Kisten aus Kindheit zu stöbern? Jennifer zeigt also, Ordnung entsteht nicht durch Perfektion, nein, sondern einfach durch bewusstes Entscheiden. Und jeder kleine Anfang zählt. Vielleicht ja sogar bei genau dieser Einschublade. Vielleicht sogar diese Einschublade, die wir heute an so einem entspannten Samstag dann doch nochmal aufmachen und reingucken, was wir eigentlich wirklich brauchen.

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1: Wolken und im Norden auch mal ein Schauer sind heute Morgen noch mit dabei. Ansonsten ist es meist trocken. Im Laufe des Tages setzt sich in vielen Ecken freundliches Wetter durch. Nur ganz im Norden bleiben mehr Wolken hängen und da kann es dann auch ab und zu mal nass werden. Das Ganze bei Höchstwerten zwischen 25 und 33 Grad. Morgen ganz ähnlich. Erst im Norden wolkiger mit einzelnen Schauern, später dann oft trocken. Maximal 34 Grad.
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2: Justin Timpe hier, ein schönes Wochenende euch und Rock am Ring ist für die deutsche Musikszene, für die Musikfans eigentlich das, was die Fashion Week zum Beispiel für Mailand ist. Ein absoluter Pflichttermin des Jahres. Damals noch 49 D-Mark, heute mit bis zu 90.000 Menschen. Wie aus diesem nostalgischen Eifel-Abenteuer wirklich der absolute Lifestyle-Kult für uns alle wurde, die auch nur ansatzweise auf Gitarre und Schlagzeug stehen, genau das gibt's gleich noch in dieser Stunde.

0: Dosenbier fällt mir sofort ein. Schlagzeug, Zelten, Schlammschlachten, 3 Tage Ausnahmezustand, Rock am Ring. Damals ja richtig klein gestartet, ist es heute einfach riesig und auch ja einfach ein Lebensgefühl, das Generationen verbindet. Und dabei ist es wirklich fast mal passiert, dass Rock am Ring der Stecker gezogen wurde. Wie sie es doch noch geschafft haben, aus dieser großen Krise herauszukommen, um heute die Krone im Rock-Festival-Business zu tragen, das weiß vor allem einer, und zwar mein Kollege Daniel Peters. Der nimmt uns mit an den Nürburgring dorthin, wo vor über 40 Jahren wirklich alles begann.
1: 1985. 2 Tage, 16 Bands, 49 D-Mark-Eintritt. Rock am Ring ist

0: geboren. Headliner damals, Joe Cocker, U2, Westernhagen.
1: Das waren natürlich damals Helden für unsere Generation. Und dann war das halt einfach ein wahnsinniges Event. Dann ist man halt eben damals dahin.
0: Sagt Professor Dr. Christoph Graf, seit 85 Stammgast am Ring. Die ersten Jahre sind ein Riesenerfolg. Schon die Erstauflage lockt 75.000 Fans. Doch im vierten Jahr brechen die Zuschauerzahlen ein.
1: 1988 war zum Beispiel Fleetwood Mac Headliner und es kamen nur 30.000.
0: Eigentlich eine ziemlich große Nummer Ende der 80er, doch die Konkurrenz ist einfach riesig.
1: Michael Jackson hat für über 100.000 Menschen auf dem Hockenheimring gespielt. Pink Floyd hat eine ganze Open-Air-Tournee 89 durch Deutschland ziehen lassen. Die Stones sind nur noch in Stadien und auf großen Open-Air-Festival-Geländen aufgetreten.
0: Ein Verdrängungswettbewerb. Rock am Ring macht Pause. Zwei Jahre. 1991 kehrt das Festival zurück. Mit Sting, Eros Ramazzotti und In Excess.
1: 94 Peter Gabriel und Aerosmith. 95 Bon Jovi. 98 kam dann Bob Dylan.
0: Die Bands der Boomer-Generation. Sie haben Rock am Ring groß gemacht und sind die Hauptzielgruppe des Festivals. Noch. Anfang der Nullerjahre verändert sich das. 2002. Headliner ist Neil Young.
1: Da habe ich dann was sehr Trauriges miterleben müssen, weil ich als großer Neil Young-Fan habe sehen müssen, wie zu Beginn 60.000 Menschen vor der Center Stage gestanden haben. Nach einer Dreiviertelstunde waren es vielleicht noch 30. Am Schluss hat er nur noch vor 15.000 gespielt. Und da habe ich gemerkt, jetzt gibt es einen nächsten Einschnitt.
0: Die Bands der Generation X und der Millennials übernehmen das Line-Up. Headliner sind jetzt Bands wie Limp Bizkit, Linkin Park, Tool oder Slipknot. Mitte der 2010er Jahre steht die Zukunft des Festivals auf der Kippe. Es gibt Streit darum, wem der Name Rock am Ring gehört. 2014 geht's schließlich weg vom Nürburgring auf einen Flugplatz in der Eifel.
1: Eigentlich ein sehr, sehr schönes Festival, aber das war halt eben einfach nur ein Festival auf irgendeiner Wiese. Das hat nichts mehr mit diesem Rock am Ring-Mythos zu tun gehabt, obwohl es noch den Namen hatte.
0: Dazu kamen starke Unwetter. 2016 wird das Festival vorzeitig abgebrochen. Danach geht's zurück an den Ring. Und dort wird seitdem jedes Jahr gefeiert. Abgesehen natürlich von den Corona-Jahren.
1: Heute ist Rock am Ring eine riesige Eventmaschinerie. Heute ist der Headliner das Publikum. Egal, wer auf der Bühne steht, das Publikum feiert. Und zwar sich selbst.
0: Eine Party für 90.000 Menschen. Das Festival ist mit der Zeit gegangen, jung geblieben. Christoph Graf gehört mit seinen 62 Jahren und den grauen Haaren auf dem Kopf zu den letzten Boomern der ersten Stunde. Die Generation Alpha steht schon vor der Tür. Es geht also weiter. Die Legende lebt.
2: Ja, und diese ganze Story, die gibt es seit einer Woche auch als Buch, und zwar Open Air 40 Jahre Rock am Ring. Ist seit einer Woche draußen, könnt ihr euch gerne holen.

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1: Wusstet ihr, dass wir Menschen überhaupt nicht in der Lage sind, eigentlich echtes, tiefes Schwarz zu sehen? Können wir nicht. Also, ich habe es eben erst selbst gelernt, aber ja, selbst wenn wir nachts zum Beispiel im Schlafzimmer das Licht ausschalten, wenn die Rollos unten sind, dann produziert unser Gehirn immer ein visuelles Grundrauschen und das nennt sich in der Wissenschaft offiziell sogar Eigengrau. Ja, und dunkle Farben, die sind übrigens auch richtig praktisch an der Wand und nicht nur dann, wenn wir einfach mal unsere Augen schließen. Warum gerade Farben wie zum Beispiel Anthrazit oder tiefes Smaragdgrün der absolute Geheimtipp für so ein gemütliches Luxuswohnen sind, das hören wir gleich um kurz nach 9.

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1: Im Studio Imme Kasten. Der Apothekerverband begrüßt die Reform, die jetzt vom Bundestag beschlossen wurde. Damit werde die Rolle der Apotheken gestärkt und das Gesundheitssystem entlastet, heißt es. Apotheken dürfen etwa mehr Impfungen anbieten oder Blut abnehmen. Ärzteverbände sprechen dagegen von einem Rückschritt für die Versorgung. US-Präsident Trump denkt offenbar über neue Angriffe im Iran nach. Das berichtet das US-Portal Axios nach einer Sicherheitsberatung des Präsidenten. Eine Entscheidung gibt es noch nicht. Hintergrund sind die schwierigen Friedensgespräche. Die scheitern bislang vor allem am Streit übers iranische Atomprogramm. Die EU und Mexiko rücken wirtschaftlich enger zusammen. Beide Seiten haben jetzt eine Erweiterung ihres Handelsabkommens unterzeichnet. Viele Zölle fallen damit weg. Profitieren sollen vor allem die Landwirtschaft, der Maschinenbau und die Pharmabranche. Die deutsche Wirtschaft hofft auf ein Exportplus. Heute Abend steht das Finale des DFB-Pokals an. Der VfB Stuttgart kann den Titel verteidigen. Allerdings heißt der Gegner dieses Jahr FC Bayern. Letztes Jahr waren die Stuttgarter gegen den damaligen Drittligisten Arminia Bielefeld noch haushoher Favorit. Anstoß heute Abend ist 20 Uhr.
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2: Ich bin Justin Timpe, das ist euer Samstag und nie trauen wir uns doch so richtig an komplett dunkel gestrichenen Wänden, oder? Also dabei sagen ja genau die, die sich getraut haben, die das gemacht haben, eigentlich immer eins und zwar, dass sie sich ja für die richtige Farbe entschieden haben, dass es voll gut ist, denn dunkle Töne schenken Räumen Tiefe und vor allem diese, ich finde schon fast unverschämt eleganten, dieses Boutique-Hotel-Vibe. Also eigentlich ein kleines Detail mit einer riesigen Wirkung. Welche Farben sich da perfekt eignen für so ein richtig schönes High-End-Feeling? Bei uns in den eigenen vier Wänden. Das gibt's gleich.
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0: Einmal kurz Hand hoch. Wer hat mindestens noch eine pure weiße Wand zu Hause, die nicht gestrichen wurde? Ja, und gerne auch mal Hand oben lassen, wer jetzt wirklich sagt, ja, die bleibt bewusst weiß, weil es auch nur so richtig schön aussieht. Kommt schon, sind wir ehrlich, die meisten und auch ich dürften die Hand vermutlich wieder runternehmen, weil, ja, weiß ist eigentlich ganz okay. Aber kommt schon, sicher doch nicht die Wunschfarbe, die wir wirklich gerne an unserer Wand hätten. Wer sich traut, ich sag euch, ihr werdet glücklicher damit, versprochen. Vor allem, wenn ihr auf dunkle Töne setzt, denn die schaffen sofort eins, Wärme. Und ein zweites Ding, ein bisschen Luxus. Und ein drittes Ding, richtig schöne Tiefe. Anthrazit zum Beispiel, tiefes Smaragdgrün oder auch edles Dunkelbraun. Unsere Innenarchitektin Tanja Knurer, die weiß, wieso gerade zum Beispiel dunkel nahezu perfekt ist. Denn dunkle Farben sind laut ihr vor allem eins.
1: Also das Beste ist, man wählt dunkle Töne. Ich gehe da auch gleich noch näher drauf ein. Aber mit geraden Linien. Also das Mobiliar, die Sitzmöbel, alles sehr, sehr klar formuliert ist. Und das ist das Geheimnis von dunklen Räumen.
0: Ja, und wenn wir es dann machen, dann haben unsere vier Wände automatisch auch eine ganz neue Wirkung, die da wäre.
1: Dein Zuhause wirkt sehr individuell, auch mutig und sehr, sehr geborgen. Und es bekommt etwas Mondänes, etwas sehr, sehr Elegantes und Besonderes. Und ja, es umhüllt einen sozusagen. Und das ist wirklich ein Ort der Ruhe, der Erdung, der Geborgenheit. Ja, wo man einfach gut zu Hause ankommen kann.
0: Und die lassen sich auch ziemlich gut mit nahezu allen Tönen und Materialien verbinden. Das ist eben genau das Schöne und auch Einfache.
1: Gerne auch einen dunklen Braunton mit dunklen Hölzern, mit ganz, ganz dunklen Steintönen, Messing, Kupfer, Stahl, Gold, also da kann alles dabei sein. Und dann kommt die aufhellende Prise und das ist dann Sandstein oder auch Grey-Töne oder schöne Beige-Töne.
0: Tanja selbst hat auch schon öfter genau solche Räume gestaltet, zum Beispiel einen mit dunkelbraunen Wänden, einem dunklen Holzboden und dazu on top dann Folgendes.
1: Dazu haben wir ganz viele Pflanzen kombiniert. Gerade das Grün wirkt sehr, sehr schön zu dem dunklen Braun. Und die Vorhänge sind in einem samtfarbenen Grau. Und all das zusammen, und dann gibt es noch zwei Sitzmöbel, sehr klar, in einem dunklen Grauton, ein runder Tisch mit einer dunklen Glasplatte. Und man hat das Gefühl, man kommt in eine andere Welt, also von der Atmosphäre. Also diese Welt drückt einfach Erdung aus, Gemütlichkeit.
0: Also ich finde, Mut zur Dunkelheit, das zahlt sich im Interior Design definitiv aus, wenn wir die Regeln der Profis nutzen. Deswegen schnappt euch ruhig mal den mutigen Farbton und verwandelt euer Wohnzimmer in so eine richtig schöne edle Lounge. Und wenn das macht, schickt es uns sehr gerne über WhatsApp. Wir würden uns freuen, so ein Vorher-Nachher-Bild. Die Nummer, die findet ihr auf unserer Seite.

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1: Wolken und im Norden auch mal ein Schauer sind heute Morgen noch mit dabei. Ansonsten ist es meist trocken. Im Laufe des Tages setzt sich in vielen Ecken freundliches Wetter durch. Nur ganz im Norden bleiben mehr Wolken hängen und da kann es dann auch ab und zu mal nass werden. Das Ganze bei Höchstwerten zwischen 25 und 33 Grad. Morgen ganz ähnlich. Erst im Norden wolkiger mit einzelnen Schauern, später dann oft trocken, maximal 34 Grad.
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2: Mit Justin Timpe am Samstag. Hi.

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1: 2 Wochen noch, dann sind wir mit euch 3 Tage auf dem Rock am Ring. Wir haben ja vorher doch eine eigene Stage, aber was macht das Rock am Ring eigentlich so unfassbar gut, dass es wieder so unfassbar schnell ausverkauft ist? Und vor allem, wieso sollten wir gerade dieses Festival auf gar keinen Fall verpassen? Kollege Daniel Peters, erzähl.
2: Ich sag mal so, die Antwort steckt ja eigentlich schon im Namen, im Ring, dem Nürburgring, da wo das Festival jedes Jahr steigt. Professor Dr. Christoph Graf ist Rock am Ring Experte, war bislang in jedem Jahr dabei und er beschreibt das so.
3: Es ist eben eine ehemalige Formel 1 Rennstrecke mit einem ganz besonderen Flair. Rock am Ring ist einfach von der Location her was Besonderes. Das ist das Alleinstellungsmerkmal, das ist der USP, den Sie sonst so nirgendwo wiederfinden.
2: Statt irgendwo auf einer Wiese zu stehen, feiern die Fans dort, wo sonst Motoren heulen. Asphalt statt Acker, diese Mischung sorgt für eine einzigartige Atmosphäre.
1: Ja, dafür ist das Wetter ja eher gerne auch mal nicht so legendär, oder? Also es gab ja schon Gewitter, heftige Regen, das ist ja keine Seltenheit.
2: Naja, ich finde, das ist ja auch irgendwie Teil der Legende und gehört am Ring einfach dazu. Das Wetter ist halt einfach nur nicht legendär gut, hat aber auch was, meint Christoph Graf.
3: In 3 Tagen 4 Jahreszeiten erleben, das ist schon möglich dort, ne? Also man hat die Möglichkeit, bei 30 Grad zu schwitzen und dann bei fast Temperaturen zum Gefrierpunkt richtig zu frieren. Und dazwischen gibt es noch Sturmböen und Hagel und alles querbeet. Auch das ist schon ein Erlebnis für sich.
2: Und wie sagt man, es gibt kein schlechtes Wetter, nur schlechte Kleidung. Und zu meinen besten Festivalerinnerungen gehört bis heute, wie ich bei Deichkind im Schlamm gebadet habe. Mit der falschen Kleidung. T-Shirt, kurze Hose, keine Gummistiefel.
1: Okay, das klingt schon nach großem Spaß. Trotz allem drumherum, welche Rolle spielt da das Line-Up? Schon eine große, oder?
2: Das ist traditionell schon echt stark. Dieses Jahr zum Beispiel Linkin Park, Papa Roach, Limp Bizkit, Volbeat, The Offspring, Iron Maiden. Wir sind inzwischen an dem Punkt, dass jeder der 3 Tage nicht einen, sondern gleich 3 Headliner hat. Wo bekommst du das, wenn nicht am Ring? Die haben es irgendwie immer schon geschafft, die Legenden ihrer Zeit anzulocken. Schon 85 im ersten Ringjahr, da waren es U2, Joe Cocker, Westernhagen. Und auch wenn sich das Festival in über 40 Jahren natürlich gewandelt hat, einiges ist dann doch gleich geblieben.
3: Es ist eine Summe aus Parallelwelten, es ist eine Summe aus Erlebniswelten und man hat eben halt einen wunderschönen Soundtrack durch sehr viele Musikgenres und das ist das, was den Ring letztendlich ausmacht.
2: Und so wird Pfingsten jedes Jahr für 90.000 Fans zu Rocksten.
1: Ja, gut, der war so semi-gut, sag ich mal. Rocksten statt Pfingsten.
2: Ich weiß, aber musste einmal sein.
1: Okay, bleiben wir dabei, Daniel. Aber die Line-Up-Fakten haben wirklich absolut gesessen. Danke dafür. Wir sind mit euch vom 5. bis 7. Juni vor Ort und senden euch das ganze Wochenende on air. Ja, also egal, ob ihr jetzt vor Ort seid oder nicht, wir bringen euch definitiv Rock am Ring hier bei uns ins Radio.

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1: Stellt euch mal vor, der Staat verlangt von euch Steuern dafür, dass die Sonne in eure eigene Wohnung scheint. Klingt völlig gaga, oder? War im England des 18. Jahrhunderts, aber wirklich bittere Realität. Und bei der berüchtigten Fenstersteuer musste man wirklich umso mehr blechen, je mehr Tageslicht man im Haus hatte. Also aus Protest, müsst ihr euch mal vorstellen, haben die Leute damals ihre Fenster einfach mal zugemauert. Ein absoluter Albtraum für wirklich jeden Design-Fan. Heute kämpfen wir zum Glück nicht mehr mit dieser Steuer, sondern eher mit verdammt engen Grundstücken. In der Stadt zum Beispiel, wo einfach kein Platz für ein Fenster ist. Dass man aber so eine dunkle Baulücke trotzdem in so ein richtiges lichtdurchflutetes Traumhaus bauen kann, genau das hören wir gleich um kurz nach 10.

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1: Im Studio Imme Kasten. Für die vom Bundestag beschlossene Apothekerreform gibt's Kritik. Ärzteverbände befürchten, dass sie die Praxen schwächt. Die Apotheken sollen in Zukunft die Möglichkeit bekommen, etwa mehr Impfungen anzubieten. Der Apothekerverband begrüßt die Reform als Hilfe für das Gesundheitssystem zu entlasten, heißt es. Angespannte Stimmung in Washington. Laut dem US-Portal Axios denkt Präsident Trump über neue Angriffe im Iran nach. Trump ist genervt von den stockenden Friedensverhandlungen, hieß es nach einer Sicherheitsberatung. Seit Anfang April gilt eine Waffenruhe, eine dauerhafte Lösung gibt es aber noch nicht. Die Union stellt sich gegen weitere Erhöhungen bei staatlichen Leistungen. Fraktionschef Spahn nennt im Münchner Merkur BAföG, aber auch Wohnbürger- und Elterngeld. Im Koalitionsvertrag hatten sich Union und SPD eigentlich auf eine Erhöhung der BAföG-Wohnkostenpauschale geeinigt. Egal ob gemeinsames Sommerfest, Aufräumaktion oder Singen im Seniorenheim, der Geburtstag des Grundgesetzes soll heute das erste Mal mit einem Mitmachtag gefeiert werden. Den hat Bundespräsident Steinmeier ins Leben gerufen. Mitmachen kann jeder.
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2: Sind wir mal ehrlich, jeder kennt diese Straßen in der Stadt, in denen wirklich Haus an Haus gebaut ist. Alles eng aneinander gequetscht. Und jetzt stellt euch mal vor, da ist irgendwo noch so eine winzige Lücke. Und genau da baut jemand noch ein Haus hin. Wand an Wand, ohne Platz für Fenster an den Seiten. Aber, und jetzt kommt's, drinnen ist es plötzlich so hell wie in so einem Strand-Penthouse. Der geniale Trick dahinter, das Licht kommt einfach komplett von oben. Ein perfektes Beispiel dafür gibt's gleich.
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1: Imagine, ihr fahrt durch die Stadt, ihr schaut in diese engen, reingequetschten Häuser, die wirklich da dicht an dicht stehen, weil sonst einfach auch kein Platz da ist in der großen Stadt. Und dann kommt hier Julika Kirkes auf die Idee, ja, Mensch, warum nicht genau hier in dieser einen Lücke, die es da noch gibt, unser Traumhaus bauen? Eigentlich würden wir ja denken, da muss es doch drin richtig finster sein, wie in so einem Keller, weil Fenster ja eigentlich nur nach vorne und hinten reinpassen. Ja, und genau dieses Problem sorgt am Ende aber für eine Idee, die ehrlich gesagt direkt nach Luxus trotzt, weil bei Julika ist alles super hell und mein Kollege Daniel Peters, sind wir mal ehrlich, enge Baulücken, mitten in der Stadt und trotzdem Licht durchflutet. Nimm uns mit, wie ist ihr das gelungen?
2: Das Geheimnis ist ein, Julika nennt es Luftraum in der Mitte des Hauses. Der zieht sich vom Erd- bis ins Dachgeschoss. Der Name sagt's, da gibt's wirklich nur Luft und eben Licht, das über mehrere große Dachfenster ins Haus fällt. Und um den Luftraum herum, in den oberen Etagen, wurde eine Galerie gebaut.
3: Im Mittelpunkt dieses Luftraums ist der Essbereich. Und dieser ist eben umgeben von einem offenen Raum, der sich über zwei Geschosse erstreckt. Und durch diesen Luftraum hält man sich eben unglaublich gern, auch wenn es mal mehr Leute sind, immer in diesem Herzen des Hauses auf.
2: Viel Holz drumherum, Decke, Boden, so ein Raumtrenner zur Treppe hin und Hängeleuchten. Mein Highlight, die von ganz oben unterm Dach bis über den Esstisch herunterhängen. Super gemütlich und halt super, super offen.

0: geht auch direkt ins offene Wohnzimmer über.
1: Okay, das klingt nach einer schlauen Lösung mit Blick auf die Tageslichtausbeute, aber wie sieht's denn aus, wenn sich jetzt einmal mal so ein, ja, jemand mal so ein bisschen zurückziehen möchte?
0: Ja, das ist tatsächlich ein sehr kommunikativ geplantes Haus.
2: Unsere Tochter hat sich angewöhnt, leider nicht mehr, wenn wir miteinander sprechen, nach unten zu gehen, sondern einfach nur durch den Luftraum runterzurufen. Hat Vor- und Nachteile, aber sagt natürlich auch, wie kommunikativ so eine großzügige Öffnung in den Decken ist.
0: Und um auf deine Frage zurückzukommen, bei den Zimmern oben haben Julika und ihr Mann auf Türen mit hoher Schalldämmung gesetzt.
2: Damit, wenn die Tür mal zu ist, man natürlich auch entsprechend die Privatheit hat. Ich persönlich mache Türen selten zu. Ich brauche diese Ruhe nicht. Aber unsere Tochter freut sich natürlich auch, die ist 12, wenn sie einfach die Tür hinter sich zumachen kann und mal nichts hört.
0: Also Rückzug durchaus möglich. Wer sich ein Bild davon machen möchte, auf ihrem Instagram-Kanal haus-d7 gibt Julika jede Menge Einblicke.
1: Also ein komplettes, lichtdurchflutetes Traumhaus einfach mal als Masterarbeit, ja, im Architekturstudium zu planen und das Ding dann, ja, einfach mal auch privat hochzuziehen, das ist wirklich super smart.

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1: Sonnig und trocken ist es in den meisten Teilen Deutschlands. Nur in Richtung Küste hängen ein paar mehr Wolken am Himmel. Ganz vereinzelt kann es hier dann auch mal regnen. Insgesamt bleibt es aber freundlich. Im Laufe des Tages ziehen im Norden mehr Wolken durch. Ansonsten weiter viel Sonne. Die Höchstwerte landesweit zwischen 25 und 30 Grad. Morgen im Süden weiter sonnig, weiter oben mal mehr Wolken und vereinzelt auch ein paar Schauer, maximal bis 34 Grad.
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2: Da geht ihr ganz entspannt ins Geschäft, ihr schaut euch eine Handtasche an und auf dem Etikett steht dann doch glatt echtes T-Rex-Leder. Ja, richtig gehört, Tyrannosaurus Rex. Genau das kann euch in Zukunft tatsächlich passieren, weil Forschern ist es gelungen, die Haut des Dino-Giganten im Labor nachzuzüchten. Und wir schauen uns an, wie dieser verrückte Wissenschaftsdurchbruch funktioniert und vor allem, ja, wie verdammt schick diese erste Urzeit-Designer-Handtasche wirklich aussieht. Gleich mehr nach zwei Songs.

Ihr werdet mir jetzt vermutlich komplett den Vogel zeigen und euch vor allem auch fragen, ob ich heute Morgen irgendwas Falsches in den Kaffee gekippt habe, weil das, was ich euch jetzt erzähle, ist, ich habe es auch erst nicht geglaubt, als ich es gehört habe. Aber es stimmt, die Luxuswelt dreht gerade völlig am Rad. Es gibt jetzt eine echte Designer-Handtasche aus T-Rex-Leder. Ja, richtig gehört. Tyrannosaurus Rex. Das Ganze funktioniert eigentlich im Grunde wie das vegane Schnitzel zum Beispiel auf dem Supermarkt. Forscher haben es geschafft, die haben echte Fossilien als Vorlage genommen und anhand dieser Daten eine biologische Nachahmung gezüchtet. Und das Ergebnis hat 1:1 die identische DNA wie so eine echte T-Rex-Haut vor 66 Millionen Jahren. In der Wissenschaft ist das ein absoluter Durchbruch, die feiern das da alle. Und daraus haben sie jetzt als erstes eine Designer-Handtasche kreiert. Und ich finde es richtig gut, weil es zeigt, Luxus kann auch nachhaltig. Denn aktuell leidet die traditionelle Lederindustrie gerade auch wegen Chemikalien, wegen Rodungen, einfach massiv und steht in der Kritik. Und dagegen ist dieses Dino-Leder komplett tierversuchsfrei, umweltfreundlich und am Ende sogar vollständig biologisch abbaubar. Und sind wir mal ehrlich, Dinosaurier, die haben damals unter den extremsten Bedingungen der Erde überlebt. Dieses Leder ist also on top, extrem robust und hält vermutlich für die Ewigkeit. Also Leute, was soll ich sagen? Ich finde es optisch auch einfach wirklich ein Träumchen für jeden Design-Fan. Ihr müsst euch das so vorstellen. Die Tasche, die sieht aus wie so ein schillernder, geometrischer Umschlag in metallischem Smaragdgrün, der im Licht dann richtig mystisch blau und golden funkelt. Die Oberfläche, die hat Tiefe, so eine organische Furchen sind mit drin und eine feine Schuppenstruktur. Also ich finde, es sieht echt nach purer Urzeit-Ästhetik aus. Aber

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Und ganz ehrlich, wenn ich das nötige Kleingeld hätte, ich würde es sofort kaufen. Ja, wird allerdings ein bisschen schwierig. Denn das gute Stück geht demnächst für eine voraussichtliche Summe von fast 500.000 Euro in eine Auktion. Also, wer sich das Spektakel trotzdem gerne mal live anschauen möchte, könnt ihr machen. Die Tasche, die liegt aktuell im Art Zoo Museum in Amsterdam. Super safe, hinter einem Glaskasten, direkt vor einem gigantischen T-Rex-Skelett.

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1: Ich wette, jeder von uns kennt es, wenn ich euch sage, dass in fast jedem deutschen Kinderzimmer diese gepolsterte, bunte Box, auf die man so kleine Figuren stellen kann, steht, damit Hörspiele laufen. Ihr wisst, was ich meine. Die Toni-Box. Ja, die ist das unangefochtene Lieblingsspielzeug derzeit für Kleinkinder und hat den Markt komplett revolutioniert. Und ganz ehrlich, die ist auch die Rettung vor dieser Plüschspieluhr, die immer nur einen Song kann, und zwar Lalelu. Ey, wirklich. Also selbst wenn ihr keine Kids habt, lasst mich euch sagen, eine Stunde am Stück nur Lalelu zu hören, sorgt dafür, dass ich als Papa selbst am Ende Lalelu werde. Aber auch hier gibt es jetzt eine Revolution. Wie wäre es zum Beispiel mit Schlaf Metallica oder Sleep Red Hot Chili Peppers? Ja, ganz ehrlich, wie Babys und Kids zu Rock wegschlummern und wieso es richtig gut ankommt. Genau das klären wir gleich um kurz nach 11.

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1: Im Studio Imme Kasten. Der Apothekerverband begrüßt die Reform, die jetzt vom Bundestag beschlossen wurde. Damit werde die Rolle der Apotheken gestärkt und das Gesundheitssystem entlastet, heißt es. Apotheken dürfen etwa mehr Impfungen anbieten oder Blut abnehmen. Ärzteverbände sprechen dagegen von einem Rückschritt für die Versorgung. Angespannte Stimmung in Washington. Laut dem US-Portal Axios denkt Präsident Trump über neue Angriffe im Iran nach. Trump ist genervt von den stockenden Friedensverhandlungen, heißt es nach einer Sicherheitsberatung. Seit Anfang April gilt eine Waffenruhe, eine dauerhafte Lösung gibt es aber noch nicht. Der Geburtstag des Grundgesetzes wird heute erstmals mit dem neuen Ehrentag gefeiert. Den hat Bundespräsident Steinmeier ins Leben gerufen. Jeder war und ist aufgerufen, etwas auf die Beine zu stellen. Sei es ein Fußballturnier, ein Straßenfest oder ein gemeinsamer Aufräumeinsatz. Bundesweit gibt es über 2000 Aktionen. Vorjahrespokalsieger gegen Rekordpokalsieger VfB Stuttgart gegen Bayern München. Das ist heute das Matchup im DFB-Pokalfinale. Anstoß in Berlin ist um 20 Uhr.
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2: Justin Timpe hier, ich wünsche euch einen schönen Samstagmorgen und mal ganz ehrlich, wer kann seinen absoluten Lieblingssong so 10-mal hintereinander am Stück hören, ohne satt davon zu werden? Geht ja eigentlich schon klar, oder? Schaffen wir alle. Außer wir hören 10-mal hintereinander die Lieblingssongs unserer Kids. Sei es zum Beispiel Lalilu, Nur der Mann im Mond schaut zu oder Baby Shark. Allein von der Vorstellung, ich sage euch, ich bin durch. Aber es sollen jetzt Baby- und Kids-Schlaflieder kommen, die wie zum Beispiel Metallica, die Red Hot Chili Peppers oder auch einfach mal wie Eminem klingen. Ja, ob das die Rettung ist, der Dauerschleife oder nur halb so gut, wie es klingt, das klären wir gleich nach 3 Songs.
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0: Kurze Frage an die Eltern da draußen. Wie viele Spieluhren habt ihr zur Geburt eures Kindes bekommen? Und noch vor allem viel wichtiger, was lief da drauf? Lasst mich kurz raten. Wahrscheinlich irgendwas mit Lalilu, oder? So beruhigend das für Babys ist, uns Erwachsenen geht diese Melodie dann doch relativ schnell auf den Keks. Inzwischen gibt es spannende Alternativen. Sprechen wir gleich drüber mit meinem Kollegen Daniel Peters. Du bist ja selbst Papa. Erstmal kurz bei dir. Wie war's da?
1: Wir hatten tatsächlich nur eine Spieluhr. Ja, mit Lalilu, hat unseren Sohn aber nur mäßig beeindruckt. Stattdessen wurden bei uns eher die Melodien vom Babyphone abgespielt. Zugegeben, auch keine musikalische Offenbarung. Bei Michael Heimrich, da war es der Klassiker und das gleich mehrfach.
2: Unser Sohn ist geboren worden, wir haben 3 Spieluhren geschenkt bekommen und die haben alle Lalilu gespielt. Die habe ich also quasi immer fleißig aufgezogen abends und das Geratter hat mich genervt und der Ohrwurm, der ging nicht weg. Und nach 3 Wochen dachte ich, es muss irgendwas anderes geben.
1: Er entdeckt tatsächlich eine Alternative. Damals, das ist gut 11 Jahre her, gab es CDs mit Coverversionen von Rock- und Pop-Songs, aber eben auf Kinder getrimmt.
2: Also ohne Gesang und natürlich mit beruhigenden Instrumenten. Marimba, Vibraphon, manche sind mit Piano eingespielt, ganz unterschiedlich, aber immer

0: so, dass sie das Kind eben beruhigen.
1: Wir Erwachsenen, wir haben am Ende auch einen Ohrwurm, aber von unseren Lieblingssongs.
2: Ja, jeden Abend eine CD einlegen oder heutzutage Spotify starten. Eine Spieluhr ist natürlich schon ein bisschen komfortabler.
1: Hat sich Michael Heimrich auch gedacht und nach der Geburt seines zweiten Kindes Rock My Sleep entwickelt. Eine Spieluhr, die komplette Rocksongs spielt.
2: Okay, so, kurz Stopp. Hier. Rocksongs. Sind wir mal ehrlich, das klingt jetzt nicht gerade nach Einschlafhilfe, oder?
1: Stimmt, ist aber gar kein Widerspruch, findet zumindest Michael. Denken wir mal an Nothing Else Matters von Metallica oder Under the Bridge von den Red Hot Chili Peppers. Das sind wunderschöne Melodien. Deshalb war es für ihn nur eine logische Konsequenz.
0: Ich bin einfach musikalisch Rock geprägt, jahrelang und jahrzehntelang auf Festivals und Konzerten unterwegs gewesen. Und das hat natürlich dann mit dem Moment der Geburt schon ein bisschen in den Stecker gezogen, dass man dann jetzt mit Lalilu und klassischer Einschlafmusik sozusagen verhaftet ist. Da wollte ich einfach gucken, ob man nicht irgendwie ausbrechen kann.
1: Die Stücke werden komplett neu produziert mit beruhigenden Instrumenten. Und das Beste, man kann die Lieder sogar austauschen. Andere Hersteller, die ziehen da mit. Ich habe zum Beispiel Freunden zur Geburt ihres Sohnes eine Spieluhr von Sterntaler geschenkt, ein kleiner Esel, und der konnte Sound of Silence von Disturbed spielen. Kleiner Unterschied zu Rock My Sleep, der hatte noch so ein klassisches Spieluhrwerk.
2: Also eine Spieluhr, die Rockmusik und inzwischen auch Pop, Hip-Hop, Schlager, Filmmusik spielt. Daniel Peters, vielen Dank für die Idee, aus der dann wirklich was entstanden ist, was den ein oder anderen Eltern doch durchaus helfen dürfte.

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1: Sonnig und trocken ist es in den meisten Teilen Deutschlands. Nur in Richtung Küste hängen ein paar mehr Wolken am Himmel. Ganz vereinzelt kann es hier dann auch mal regnen. Insgesamt bleibt es aber freundlich. Im Laufe des Tages ziehen im Norden mehr Wolken durch. Ansonsten weiter viel Sonne. Die Höchstwerte landesweit zwischen 25 und 30 Grad. Morgen im Süden weiter sonnig, weiter oben mal mehr Wolken und vereinzelt auch ein paar Schauer, maximal bis 34 Grad.
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2: Also ganz ehrlich, ich bin froh, dass ich kein Nachbar von Fushiko Nakaya bin, denn wenn die ihr Fenster öffnet, dann kommen aus ihrer Wohnung ganze Wolken an Nebel heraus. Nicht, weil die Frau den ganzen Tag qualmt, nee, sondern weil sie puren Nebel bändigt und ihn in wirklich weltberühmte Kunstwerke verwandelt. Wir schauen uns an, wie man aus feinstem Wasserdampf Skulpturen formt, die man sogar im Museum bewundern kann. Gleich nach zwei Songs.

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1: Ganz ehrlich, ich glaube, ich bin irgendwie im Film Avatar gelandet, Herr der Elemente. Denn Fujiko Nakaya aus Japan, die macht das, was ich da eigentlich nur von Luftbänden

0: Musikern kenne. Sie meistert Nebel und macht daraus wirklich Kunst bzw. Nebelskulpturen. Wie wir uns das vorstellen können, weiß vor allem einer, und zwar mein Kollege Daniel Peters.
1: Im Grunde genommen wie eine Wolke auf Augenhöhe. Oder wie dieser Moment, wenn wir mit dem Flugzeug in die Wolkendecke eintauchen. Fuchiko Nakaya nutzt dafür feine Düsen, die Wasser zu mikroskopisch kleinen Tröpfchen zerstäuben. So entsteht ein dichter, weicher Nebel, der sich ständig verändert. Er legt sich um Gebäude, fließt durch Parks, breitet sich über Landschaften aus. Und das Entscheidende, er bleibt nie gleich. Der Nebel, also die Skulpturen, verändern sich ständig.
0: Okay, das klingt ja, nimm's mir bitte nicht böse, aber das klingt ja wirklich eher nach so einer Art Wetterphänomen, als jetzt nach klassischer Kunst, oder? Was macht es dann zur Skulptur?
1: Nakaya will bewusst keine statische Kunst schaffen, keine Form, die für immer gleich bleiben. Der Nebel ist ihr Material. Aber auch Zeit, Bewegung und die Umgebung gehören zu ihrem Werkzeugkasten. Das alles nimmt direkten Einfluss. Ihre Skulpturen existieren immer nur für diesen einen Moment. Wir als Besucher werden ein Teil davon. Wir verlieren die Orientierung, wenn wir in den Nebel hineingehen, sehen nur noch Umrisse. Einige beschreiben das als meditativ, andere als irritierend.
0: Okay, also ist es keine Kunst jetzt fürs Museum im klassischen Sinne, wie wir es vielleicht direkt erstmal denken würden?
1: Doch schon, aber halt irgendwie anders. Am Guggenheim Museum in Bilbao gibt es zum Beispiel so eine Nebelskulptur. Mehrmals täglich werden da Teile des Gebäudes eingehüllt. Und auch im Skulpturengarten der neuen Nationalgalerie in Berlin steht, wenn man das so sagen kann, ein Werk von Nakaya. Und diese Werke verändern unsere Wahrnehmung. Gebäude, die sonst massiv und dominant wirken, erscheinen durch den Nebel plötzlich viel leichter. Ihre Kunst will zeigen, dass selbst die stabilste Architektur etwas Vergängliches hat.
0: Nebel als Kunstwerk, ja, also auf diese Idee erstmal zu kommen und dann auch noch eine Skulptur, die ständig in Bewegung ist. Chapeau, also die macht wirklich Kunst aus Nebel, können wir festhalten. Das ist definitiv eine Story, die könnt ihr beim nächsten Wochenendtisch mit den Eltern und Familie definitiv durchaus droppen. Die werden alle Augen machen, glaub mir. 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
1: Im Studio Imme Kasten. Vorjahrespokalsieger gegen Rekordpokalsieger VfB Stuttgart gegen Bayern München. Das ist heute das Matchup im DFB-Pokalfinale. Anstoß in Berlin ist um 20 Uhr. US-Präsident Trump denkt offenbar über neue Angriffe im Iran nach. Das berichtet das US-Portal Axios nach einer Sicherheitsberatung des Präsidenten. Eine Entscheidung gibt es noch nicht. Hintergrund sind die schwierigen Friedensgespräche. Die scheitern bislang vor allem am Streit übers iranische Atomprogramm. Der Apothekerverband begrüßt die Reform, die jetzt vom Bundestag beschlossen wurde. Damit werde die Rolle der Apotheken gestärkt und das Gesundheitssystem entlastet, heißt es. Apotheken dürfen etwa mehr Impfungen anbieten oder Blut abnehmen. Ärzteverbände sprechen dagegen von einem Rückschritt für die Versorgung. Elon Musks Raumfahrtunternehmen SpaceX hat eine weitere Großrakete getestet. Das Starship startete mit einer Verzögerung in Texas, setzte Satellitendummies im All aus und stürzte dann wie geplant in den Indischen Ozean. Pannen gab es trotzdem, der Antrieb fiel unkontrolliert ins Meer.
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2: Drei Bandmitglieder, die alle Andreas heißen. Von welcher Band ist die Rede? Klar, die Toten Hosen. Wusstet ihr, dass die nach einem Musikdreh wirklich mal eine gesamte Kirche neu einweihen mussten? Oder zum Beispiel, dass Angela Merkel persönlich mal bei Campino durchgeklingelt hat? Ja, diese Männer, die haben wirklich etwas geschafft, was es so einfach nur selten zu sehen gibt. Und sie sind auch einer der Gründe, warum ohne diese Band das Rock am Ring Festival, wie wir es heute kennen, überhaupt nicht existieren würde. Die ganze Story, die gibt's gleich nach drei Songs.
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1: Wenn die Toten Hosen irgendwo auf der Bühne stehen, ist eins klar. Vor der Bühne ist garantiert keine tote Hose. Diese Jungs haben inzwischen mehr als 4 Jahrzehnte Bandgeschichte auf dem Buckel und begeistern Generationen. Die einen begleiten die Band schon seit den 80ern, andere sind mit Tage wie diese groß geworden.
2: An Tagen wie
1: Zählen die Toten Hosen fast schon zum Inventar. So oft sind sie dort schon aufgetreten.

0: Und an ein Highlight-Konzert im Jahr 2008 werden sich Ringbesucher sicher immer noch ganz genau erinnern. Frontmann Campino kommt auf die Bühne mit Gipsbein. Viele hätten das Konzert abgesagt, Campino nicht. Er singt, er springt und dann passiert das Unfassbare. Mit diesem Gipsbein klettert er auch noch an den Bühnentürmen hoch, als wäre es das Normalste der Welt. Und unten im Publikum erst ungläubiges Lachen, dann tosender Applaus und schließlich die pure Ekstase. In diesem Moment merkt man, hier geht es nicht nur um Musik. Es geht um Haltung, um Leidenschaft und um dieses Gefühl. Egal was kommt, wir leben im Hier und Jetzt und feiern so lange und so heftig es geht. Vielleicht sind es genau solche Geschichten, die Rock am Ring zu dem machen, was es ist. Ein Ort für Legenden.
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1: Sonnig und trocken ist es in den meisten Teilen Deutschlands. Nur in Richtung Küste hängen ein paar mehr Wolken am Himmel. Ganz vereinzelt kann es hier dann auch mal regnen. Insgesamt bleibt es aber freundlich. Im Laufe des Tages ziehen im Norden mehr Wolken durch. Ansonsten weiter viel Sonne. Die Höchstwerte landesweit zwischen 25 und 30 Grad. Morgen im Süden weiter sonnig, weiter oben mal mehr Wolken und vereinzelt auch ein paar Schauer, maximal bis 34 Grad.
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2: Stellt euch vor, ein Präsident nimmt eine Landkarte, rammt einen Pin wirklich mitten ins Nirgendwo und sagt, passt auf Leute, genau hier bauen wir jetzt unsere neue Hauptstadt. Genau das ist damals in Brasilien passiert. Und die Stadt wurde am Ende sogar ein riesiges Flugzeug geformt. Ob das wirklich die schlauste Idee war oder eher Wahnsinn, die ganze Story, die gibt's gleich noch in dieser Stunde.

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1: Stellt euch mal vor, ein Präsident nimmt eine Landkarte, steckt einen Pin mitten ins Nirgendwo und sagt, hier bauen wir jetzt eine Hauptstadt. Ohne Altstadt, ohne Infrastruktur, ohne Geschichte. Einfach aus dem Nichts. Das ist in Brasilien in den 1950er Jahren tatsächlich so passiert. Präsident Juscelino Kubitschek wollte das Land nach vorne katapultieren und hat dafür eine neue Hauptstadt in Auftrag gegeben. Brasilia. Hunderte Kilometer weg von Rio de Janeiro, mitten im Landesinneren. Der Stadtplaner Lúcio Costa hat sich für Brasilia was Besonderes ausgedacht. Ein Grundriss, der aussieht wie ein Flugzeug. Die wichtigsten Staatsgebäude hat er deshalb auch vorne ins Cockpit gepackt. Soweit die Vision. Gebaut hat es dann aber Oskar Niemeyer, ein berühmter Architekt damals in Rio. Eine ganze Stadt hatte er zwar noch nicht entworfen, aber er hatte früher mit Le Corbusier gearbeitet und wusste daher, wie man Monumentales mit leichten, geschwungenen Formen baut. Und Brasilia entstand tatsächlich in Rekordzeit. Ab 1956 wuchs aus dem Hochplateau eine Stadt mit breiten Achsen, weißen Betonpalästen und Wohnblöcken, die sogenannten Superquadras. Eine moderne Stadt ohne koloniale Enge, ohne Chaos und mit klaren Zonen für Arbeiten, Wohnen und Regieren. Klingt erstmal wunderbar, in der Realität haben die Menschen aber mit riesigen Distanzen zu kämpfen. Die Superquadras waren für die Oberschicht gedacht. ArbeiterInnen landeten in fernen Satellitenstädten. Räumliche Ungleichheit von Anfang an. Heute ist Brasilia trotz allem UNESCO-Weltkulturerbe und ein Mekka für Architekturfans. Die erste moderne Stadt, die als Ganzes zum Welterbe erklärt wurde. Oder, wie Oskar Niemeyer selbst sagte, die Architektur ist erfunden, um das Glück der Menschen zu erleichtern. In Brasilia hat sie aber auch gezeigt, dass eine perfekt geplante Stadt nicht automatisch eine perfekte Stadt fürs Leben ist.
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1: Justin Timpe hier. Ich wünsche euch noch einen schönen Mittag, beziehungsweise ja gleich Nachmittag mit meiner Kollegin Dani Wiese. Die übernimmt hier um kurz nach eins. Dann übrigens mit einer Story um den teuersten Pullover der Welt. Was glaubt ihr? Wer hat ihn getragen? Ihr könnt schon mal ein bisschen raten. Die Antwort, die gibt's gleich um kurz nach eins, genau hier.

0: heute das Matchup im DFB-Pokalfinale. Anstoß in Berlin ist um 20 Uhr. Im vergangenen Jahr haben so viele Menschen den deutschen Pass bekommen wie noch nie. Laut Daten aus den verschiedenen Ländern wurden fast 310.000 Personen eingebürgert. Das berichtet die Welt am Sonntag. Der Bundestag hatte die Einbürgerungsregeln vor 2 Jahren gelockert. US-Präsident Trump denkt offenbar über neue Angriffe im Iran nach. Das berichtet das US-Portal Axios nach einer Sicherheitsberatung des Präsidenten. Eine Entscheidung gibt es noch nicht. Hintergrund sind die schwierigen Friedensgespräche. Die scheitern bislang vor allem am Streit über das iranische Atomprogramm. Egal ob gemeinsames Sommerfest, Aufräumaktion oder Singen im Seniorenheim, der Geburtstag des Grundgesetzes soll heute das erste Mal mit einem Mitmachtag gefeiert werden. Den hat Bundespräsident Steinmeier ins Leben gerufen. Mitmachen kann jeder.
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2: Mit mir, Dani Wiese. Hi, einen fantastischen Samstag. Samstagmittag. Die To-Do-Liste liegt irgendwo zwischen mache ich später und nie wieder auffindbar. Perfekt also, um einfach ganz entspannt Brillux Radio zu hören. Ich freue mich sehr. Und wir reden gleich über einen Pullover, bei dem man bei dem Preis ganz kurz denkt, ist da wenigstens noch eine Eigentumswohnung eingenäht. Absurd teuer und genau deswegen faszinierend. Nach 3 Songs klären wir, warum Menschen freiwillig Summen ausgeben, für die andere ihre Wohnung finanzieren. Jetzt starten wir es mal rein mit Musik. Nobody's Soldier und danach Naughty Boy zusammen mit Beyoncé. Runnin', Lose It All hier bei Brillux Radio.
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0: Sekunden. Wenn ich euch sage, dass ein alter, fusseliger Wollpullover das teuerste Kleidungsstück ist, was ich überhaupt kenne, gefühlt, 300.000 Euro. Dieser Wollpulli, der seit über 30 Jahren nicht gewaschen wurde. Tatsächlich ist kein Witz. Genauso ein Teil wurde versteigert und gilt als der teuerste Pulli der Geschichte. Kollege Justin Timpe, was kann der Pulli noch außer alt und, keine Ahnung, begehrt zu sein?
1: Schön wär's, aber die Magie ist eine andere und auch viel, viel, viel krassere, weil wir reden hier vom legendären olivgrünen Cardigan, den Kurt Cobain 1993 beim MTV Unplugged-Konzert getragen hat. Nur wenige Monate später hat er sich das Leben genommen. Also für Fans weltweit wurde genau dieser Auftritt und genau dieser Pulli zum Bild, das man für immer mit ihm verbindet. Es war das letzte Mal, dass wir Kurt wirklich so nahbar, so verletzlich, ja, und auch akustisch sehen konnten.
0: Okay, wenn man die Geschichte dahinter hört, bekommt das Ganze direkt eine ganz andere Schwere. Aber jetzt mal ganz im Ernst, ja, wenn ich mal parallel google, rein optisch sieht das Teil ja wirklich nicht nach Luxus aus. Das ist ein fusseliger Wollpulli. Auf den ersten Blick sieht eher nach Wühltisch im Secondhand-Laden aus. Also,
1: verstehe ich voll. Das Material, das nennt sich Mohair, das ist eigentlich eine super edle Wolle von der Angora-Ziege. Aber hier zählt nicht der Stoff, sondern wirklich der Moment. Weil wir müssen uns das wirklich mal bildlich vor Augen setzen. Kurt saß da mit seiner Gitarre auf diesem Drehstuhl, rauchte Zigaretten, vor ihm sein Mikro und hatte einfach eine gute, vermutlich seine letzte gute Zeit. Und jetzt bitte keinen Schock bekommen, das Teil, das wurde seit diesem Auftritt nie gewaschen. Ja. Ist kein Scherz, seit über 30 Jahren Kurt Cobains olivgrüner Cardigan ungewaschen.
0: Warte mal, was? Über 30 Jahre lang nicht in der Maschine gewaschen? Das heißt, die Brandlöcher von seiner Zigarette und jeder Schweißtropfen von damals ist da noch drin, oder wie?
1: Mhm, ganz genau. Inklusive der Flecken an den Taschen und ihm fehlt sogar ein Knopf. Der letzte Besitzer, ein US-Unternehmer, der hat ihn wie so einen heiligen Schatz in Seidenpapier aufbewahrt. Er meinte, er hat ihn wohl ein einziges Mal kurz übergezogen und meinte danach, man fühlt sich sofort wie eine andere Person. Also dieser Cardigan ist eben nicht nur Wolle, es ist wirklich pure Rockenergie von einer Legende, die viel zu früh von uns gegangen ist.
0: Der Pulli vom Nirvana-Frontmann gilt als teuerster Pulli der Geschichte. 310.000 Euro schwer. Und gehört habt ihr es hier bei Prilux Radio.

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1: Sonne satt und den blauen Himmel haben wir fast überall in Deutschland. Nur im Norden hängen ein paar Wolken am Himmel und da kann es dann auch vereinzelt mal einen kurzen Schauer geben. Bis zum Nachmittag wird es vielerorts sommerlich warm mit meist 25 bis 30 Grad. Im Südwesten

0: So gab es 33 Grad, an der Küste eher um die 20. Morgen bleibt's im Süden sonnig, ansonsten öfter bedeckt und ab und zu ein kurzer Schauer, maximal 34 Grad.
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2: Hier ist Dani Wiese. Hi, einen fantastischen Samstag und falls ihr gerade irgendwo auf der Autobahn, im Garten oder zwischen Farbeimer und Wochenende steckt, schön, dass ihr da seid. Verlängertes Wochenende, Pfingsten, Montag frei und Leute, gleich wird's optisch ein bisschen verrückt. Kennt ihr diese Bilder, bei denen Treppen plötzlich nirgendwo hinführen und man beim Hingucken denkt, boah, entweder ist das Kunst oder ich brauche ganz kurz eine Brille. Genau darüber sprechen wir nach zwei Songs. Es geht um Proportionen, Perspektiven und warum unser Gehirn manchmal komplett ausgetrickst wird. Ich finde das ja super faszinierend, wie schnell man sich da täuschen lassen kann. So wie im echten Leben auch. Vor allem bei Leuten, die sagen, ich brauche nur 5 Minuten, dann bin ich bei dir. Ja. Leute, wir machen erstmal Musik und dann dieses Thema. Drive-by-Train und dann die Kaiser Chiefs mit Ruby, Ruby, Ruby.

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1: Kennt ihr dieses Gefühl, wenn wir in einen Raum kommen und für einen Moment denken, hä? Moment mal, irgendwas, das stimmt hier nicht. Leute, genau so ein Gefühl hatte der Niederländer MC Escher quasi zu seinem persönlichen Markenzeichen gemacht. Der Mann hat Bilder gemalt, bei denen man ernsthaft überlegt, also irgendwas stimmt mit meiner Optik nicht. Und genau darüber spreche ich jetzt mit meiner Kollegin Alexandra Peters. Alexandra, wie hat Escher das denn gemacht? Seine Bilder wirken ja oft wie optische Fallen.
2: Ja, das tun sie. Er hat einfach mit mathematischen Proportionen gespielt, sie aber so verdreht, dass sie auf den ersten Blick plausibel wirken. In Relativity von 1953 zum Beispiel gehen Menschen Treppen rauf und runter, aber jede Treppe folgt einer anderen Schwerkraft, also liegt auch mal auf der Seite oder steht auch auf dem Kopf. Das Ganze basiert auf einer sogenannten perfekten Perspektivkonstruktion, aber eben so verdreht, dass sie physikalisch komplett unmöglich wird. Und Escher war da super fleißig. Er hat vorher jede Linie millimetergenau durchgezeichnet.
1: Und irgendwie haben seine Bilder ja auch was Spielerisches. Weiß man, woher das kam, Alexandra?
2: Escher hatte eine riesige Faszination für Mathematik und Geometrie. Er hat sich viel mit Symmetrien, Parkettierungen, Spiegelungen beschäftigt. Also im Grunde mit Mustern, die logisch perfekt sind. In den 1930ern hat er Marokko bereist und dort komplizierte Mosaike studiert. Das hat ihn so geflasht, dass er danach seine berühmten Metamorphosen entwickelt hat. Also Bilder, in denen sich Formen fast unmerklich ineinander verwandeln. Das Spielerische entsteht genau aus diesem, was passiert, wenn ich die Logik so ein bisschen verbiege.
1: Warum funktioniert denn diese Logikverbiegen heute immer noch so gut? Wir haben ja Photoshop und Co. Eigentlich müsste man sowas doch gewohnt sein, oder nicht?
2: Ja, aber das Ding ist, Escher macht's ohne Tricks. Alles basiert auf echter Handarbeit und sauberer Perspektive. Und unser Gehirn liebt eigentlich Ordnung. Wenn dann aber etwas nur ganz leicht verschoben ist, dann rebelliert unser Kopf. Genau das passiert bei Escher. Wir wollen es verstehen, es geht aber nicht. Und dieser kleine Denkknoten macht es so faszinierend. Es gibt sogar Mathematiker, die heute noch seine Werke analysieren,

0: weil sie so viele geometrische Prinzipien enthalten.
1: Escher hat quasi das gemacht, was gute Kunst immer kann. Einmal komplett das Hirn durchschütteln, ein paar Linien verrückt setzen und schon zweifelt man an der eigenen Orientierung. Und ich sag mal so, wer gerne mal die Realität ein Stück verrückt haben will, bei Escher klappt das zuverlässig.

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1: Einen großartigen Samstag. Schön, dass ihr mit dabei seid. Hier bei Brillux Radio. Und ich schaue für uns schon mal in die nächste Stunde thementechnisch. Und da könnt ihr euch freuen, da geht es nämlich um das Gästebad. Denn im Gästebad werden wir plötzlich viel mutiger als überall anders in der Wohnung und als im Hauptbad. Wir stellen euch da ein ganz hübsches Beispiel unter anderem vor, vielleicht als Inspiration in der nächsten Stunde hier bei Brillux Radio.

An Hugh Kuhlmann. Im vergangenen Jahr haben so viele Menschen den deutschen Pass bekommen wie noch nie. Laut Daten aus den verschiedenen Ländern wurden fast 310.000 Personen eingebürgert, berichtet die Welt am Sonntag. Der Bundestag hatte die Einbürgerungsregeln vor 2 Jahren gelockert. Mecklenburg-Vorpommern

0: Tod vor der dänischen Küste. US-Präsident Trump denkt offenbar über neue Angriffe im Iran nach. Das berichtet das US-Portal Axios nach einer Sicherheitsberatung des Präsidenten. Eine Entscheidung gibt's demnach aber noch nicht. Hintergrund sind die schwierigen Friedensgespräche. Die scheitern bislang vor allem am Streit übers iranische Atomprogramm. Elon Musks Raumfahrtunternehmen SpaceX hat eine weitere Großrakete getestet. Das Starship startete mit einiger Verzögerung in Texas, setzte Satellitendummies im All aus und stürzte dann wie geplant in den Indischen Ozean. Pannen gab's trotzdem, der Antrieb fiel unkontrolliert ins Meer.
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2: Kurz nach zwei, einen schönen Samstag euch. Dani Wiese hier und ich sag's wie's ist. Gästebäder sind inzwischen das Rebellzimmer der Wohnung. Während der Rest der Wohnung geschniegelt aussieht wie beim Immobilienmakler, dreht das Gästeklo komplett frei. Dunkelgrün, schwarz, gold, mutig. Genau darüber sprechen wir gleich nach drei Songs. Warum ausgerechnet kleine Räume plötzlich die große Bühne für kreative Experimente werden. Vorher aber noch Musik, jetzt Motion Blur und danach Mr. Ed Sheeran mit Lego House hier bei Brillox Radio.
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1: Ich gebe es mir zu. Ich bin der Typ, stundenlang in der Badewanne liegen, nicht. Also ich bin auf jeden Fall Typ Dusche. So eine kleine Auszeit ist aber für viele genau das Ding. Viele verbringen heute viel mehr Zeit im Bad als früher in der Badewanne. Alles ist so schön und cozy. Und deshalb wird uns die Gestaltung auch immer wichtiger. Und meine Kollegin Lisa Kreinbaum, die ist jetzt bei mir. Und Lisa, du kennst das auch. Erzähl mal.
2: Ja, ich kenne das von mir und auch von meinen Freunden, die renoviert haben. Die Bäder sind einfach oft das Highlight. Also teilweise auch viel auffälliger als alle anderen Räume. Brillux Innenarchitektin Svenja Möller hat das auch beobachtet. Ihre Vermutung?
3: Ich glaube, die Hemmung in einem kleineren Raum, die ist deutlich geringer als das Wohnzimmer zum Beispiel in der Gesamtheit umzugestalten. Und was man auch häufiger sieht, dass man sich in Gästebädern auch eher traut, alle vier Wände, vielleicht sogar die Decke und vielleicht auch sogar noch den Boden in einem Konzept zu gestalten. Und das trauen sich leider ganz viele Leute in den restlichen Räumen der Wohnung eher weniger.
2: Die Angst, sich satt zu sehen, ist vielleicht in den anderen Räumen einfach ein bisschen höher.
1: Stichwort Gästebad. Da ist man häufig noch mutiger als im Hauptbad, oder?
2: Ja, also da gibt es auf jeden Fall Unterschiede. Das hat mir Sven Renzinghoff bestätigt. Er ist Produktmanager beim Badeobjektehersteller Bette und sagt:
4: Das private Bad ist Rückzugsort, Wohlfühlort, da wenn man runterkommt, Körperpflege betreiben, aber ja, auf die Kacke gehauen wird tatsächlich, wenn man es so formuliert, im Gäste-WC, weil das ist die Visitenkarte, da traut man sich auch mal mehr in der gesamten Gestaltung und dementsprechend hat sich da extrem viel getan, ja.
2: Also im Gästebad noch mehr Mut.
1: Und wie zeigt sich das in der Gestaltung, Lisa?
2: Zum Beispiel in farbigen Akzenten, an den Wänden, aber auch bei den Armaturen.
4: Kupfer, Gold und Schwarz, würde ich sagen. Schwarz-matt, was die Armaturen angeht. Wir merken selber bei unseren Produkten,

0: Badewanne, Duschwanne und Waschtisch sind es viele Erdtöne, Beige-Töne, Sandtöne, Grautöne.
1: Wenn es nach unserer Innenarchitektin Svenja geht, darf es aber ruhig noch mehr sein. Eine Gestaltungsidee von ihr.
2: Da kann ich mir ganz schön vorstellen, ein kupferfarbenes Waschbecken zu integrieren. Vielleicht auch sogar noch mit einem kupferfarbenen Wasserhahn. Und dazu eben einen schwarzen Spiegel, eine dunkle Wandgestaltung. Vielleicht auch nochmal in einem Ton, der sich an Kupfer anlehnt, aber auf jeden Fall dunkler auch sich darstellt.
1: Gerade im Gästebad können wir einfach mal was wagen und alle Besucher zum Staunen bringen.
3: Wir werden immer mutiger im Bad. Was für eine tolle Entwicklung. Und gehört habt ihr es hier bei Brillux Radio. Schönen Samstag.

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0: blauen Himmel haben wir fast überall in Deutschland. Nur im Norden hängen ein paar Wolken am Himmel und da kann es dann auch vereinzelt mal einen kurzen Schauer geben. Bis zum Nachmittag wird es vielerorts sommerlich warm mit meist 25 bis 30 Grad. Im Südwesten sogar bis 33 Grad. An der Küste eher um die 20. Morgen bleibt es im Süden sonnig, ansonsten öfter bedeckt und ab und zu ein kurzer Schauer, maximal 34 Grad.
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2: Mit mir, Dani Wiese. Hi, herzlich willkommen hier bei Brillox Radio. Einen schönen Samstag. Und nach zwei Songs schauen wir auf die legendäre 360-Grad-Bühne von U2. Ein Monster aus Technik, Stahl und Wahnsinn, aber eben auch ein echtes Musikerlebnis. Ich meine, ich liebe es ja, diese komplett übertriebenen Ideen, bei denen erstmal alle sagen, das klappt niemals. Und am Ende stehen alle da und machen Fotos. Und was für Fotos. Diese Bühne ist gigantisch. Zwei Songs, jetzt Bastille, Things We Lost in the Fire und danach Jack Johnson mit Good People hier bei Brillox Radio.

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1: Leute, jetzt müssen wir über etwas reden. Das ist wirklich absurd. Absurd, groß, krass, wo du so denkst, oh mein Gott. Ich meine, wenn wir auf Konzerte gehen, sind wir einiges gewohnt. Ne? Aber am Ende des Tages geht es ja immer um die Band oder um den Künstler, der auf der Bühne steht. Bühnenbild ist schön, wenn das ganz großartig ist. Aber U2, die haben sich gedacht, nee, wir wollen mal ein bisschen was anderes. Und zwar haben die für ihre 360-Grad-Tour eine Bühne gebaut, die so teuer war wie ein mittelgroßer Flughafen. Wir reden hier von 37 Millionen Euro für eine einzige Bühne. Justin Timmel, mein Kollege hier von Prolog Radio. Was zur Hölle haben die denn da bitte aufgestellt?
2: Du, das Teil hatte sogar noch einen Spitznamen, und zwar The Claw, also die Kralle. Und das sagt schon einiges aus. Es war ein 50 Meter hohes Stahlungetüm, das über der Band thronte. Ich meine, stellen wir uns das mal vor. Das Ding wog fast 200 Tonnen, sah aus wie so eine geladene Raumschiff-Version aus einem Science-Fiction-Film. Aber der Clou war eben dieses 360-Grad-Design, weil U2 stand eben in der Mitte und es gab keine Rückseite. Egal, wo du im Stadion saßt, man hatte die perfekte Sicht. Und damit haben U2 eben dieses klassische Konzertlayout, wie man es vor allem damals auch kannte, komplett gesprengt. Aber okay, zugegeben, das Ganze hatte seinen Preis. Allein um dieses Monster von Stadt zu transportieren, brauchten sie 120 LKWs.

0: 20 LKWs. Nur für das Gerüst. Da kriegt jeder Logistiker direkt Schnappatmung. Aber 37 Millionen Euro, das muss ich doch erstmal rechnen. Warum macht man denn so einen irren Aufwand, Justin?
1: Na, es ging vor allem um die Nähe zu den Fans. In der Mitte hing so ein riesiger, kreisförmiger LED-Screen, der sich wie so ein Vorhang ausdehnen und wieder zusammenziehen konnte. Das gab's vorher noch nie und U2, die wollten eben, dass selbst der Fan in der letzten Reihe das Gefühl hat, Bono steht direkt vor ihm. Das Ende vom Lied, die Tour, hat über 680 Millionen Euro eingespielt. War jahrelang die erfolgreichste Tour aller Zeiten. Aber jetzt, finde ich, kommt das Beste. Weil das Teil so riesig war, haben sie drei identische Krallen gebaut, die zeitversetzt durch die Welt verschifft wurden, damit eben der Aufbau ja rechtzeitig fertig wird. Also drei Stück für je 40 Millionen. Ja, rechnet ihr das mal aus.
0: 120 Millionen nur für Stahl. Okay, und wo stehen die heute? Also was ist nach der Tour damit passiert?
1: Zwei wurden in Einzelteile recycelt und für neue Bauprojekte genutzt. Das dritte, das steht, finde ich, richtig schön als markantes Wahrzeichen in einem Bildungszentrum. Die 200 Tonnen schwere Stahlkonstruktion, die wurde in den USA in Utah dauerhaft als riesige Outdoor-Installation wieder aufgebaut.
0: Ja Leute, wer hat, der kann. U2 mit ihrer 360-Grad-Bühne. Einfach nur wow. Vielen Dank. Justin Timpe, Kollege hier von Brillux Radio.

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1: Schönen Samstag wünsche ich euch. Schön, dass ihr mit dabei seid hier bei Brillux Radio. Und ich schaue für uns schon mal in die nächste Stunde. Thementechnisch kümmern wir uns um ein Haus. Das stellen wir euch vor, das ein bisschen anders aussieht als alle anderen Häuser. Und das ist so gut gemacht, dass die Nachbarn, obwohl es so heraussticht, nicht vor Neid ablassen, sondern sagen, hey, wow, toll, genau dieses Haus macht unsere Nachbarschaft aus. Und was da genau wie eingesetzt worden ist an Materialien, darum kümmern wir uns. Unter anderem kleine Inspirationshilfe bei Brillux Radio in der nächsten Stunde nach 3.

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1: Im Studio Nanju Kuhlmann. In Deutschland sind vergangenes Jahr so viele Menschen eingebürgert worden wie noch nie. Das geht aus Daten hervor, die die Welt am Sonntag zusammengetragen hat. An die 310.000 Menschen haben demnach den deutschen Pass bekommen. Fast 20.000 mehr als im Jahr zuvor. Die Einbürgerungsregeln waren 2024 gelockert worden. Angespannte Stimmung in Washington. Laut dem US-Portal Axios denkt Präsident Trump über neue Angriffe im Iran nach. Trump ist genervt von den stockenden Friedensverhandlungen, heißt es in einer Sicherheitsberatung. Seit Anfang April gilt eine Waffenruhe, eine dauerhafte Lösung gibt's aber noch nicht. Mecklenburg-Vorpommerns Umweltminister Backhaus verteidigt die Rettungsaktion für den mehrfach an der Ostseeküste gestrandeten Wal. Der Versuch, dem Tier die Freiheit zu schenken, sei einmalig gewesen, sagte Backhaus dem Stern. Nach mehreren erfolglosen Anläufen hatte eine Privatinitiative den Wal ins Meer geschleppt. Nun liegt er tot vor der dänischen Küste. Für die vom Bundestag beschlossene Apothekenreform gibt es Kritik.

0: Ärzteverbände befürchten, dass sie die Praxen schwächt. Die Apotheken sollen in Zukunft die Möglichkeit bekommen, etwa mehr Impfungen anzubieten. Der Apothekerverband begrüßt die Reform dagegen als Entlastung fürs Gesundheitssystem.
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0: Die ist so großartig. Kopenhagen. Ich war letztes Wochenende erst dort, weil ich bei den Daphne Awards, den größten Awards der klassischen Musik war. Und dieses Design von Kopenhagen, das ist wirklich unglaublich. Die ganzen Museen. Aber wir müssen darüber sprechen, warum es sich lohnt, Kopenhagen unbedingt einen Besuch abzustatten. Jetzt gehen wir aber erstmal rein mit ganz hübscher Musik. Ich habe für euch Addict und danach Sting mit I Can't Stop Thinking About You hier bei Brillux Radio. Schönes verlängertes Wochenende mit Pfingsten Montag frei. Großartig.
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einen fantastischen Samstag. Schön, dass ihr mit dabei seid, hier bei Brillux Radio. Und ich warne euch vor, es folgt eine Liebeserklärung. Eine Liebeserklärung an eine Stadt, die völlig underrated ist. Nämlich eine Liebeserklärung an Kopenhagen. Ich weiß nicht, wie es euch geht, aber früher dachte ich an Kopenhagen, ja. Camping, Wind, Nordsee, ein bisschen durchpusten. Pff, ja, Dänemark halt. Leute, ich habe keine Ahnung, woher das kam, aber Kopenhagen, die Hauptstadt, hat dieses Klischee komplett einmal gedreht. Diese Stadt ist so großartig. Ich war erst letzte Woche dort bei den Daphne Awards. Das ist der größte Award der klassischen Musik. Und da habe ich genau wieder diesen Spirit gespürt. Und wir müssen darüber sprechen. Ich muss euch anstecken. Ja, zum Beispiel im Zentrum von Kopenhagen, direkt neben dem Hauptbahnhof, ist das Tivoli. Ein Freizeitpark und nicht irgendeiner, sondern einer, der tatsächlich so viel Charme hat, dass er angeblich sogar Walt Disney inspiriert haben soll. Dann die Architektur, die ist clean, klar, gleichzeitig warm. Design an jeder Ecke. Ich sag euch, da gibt's ein Designmuseum, Dänemark. Da gehst du rein und hast sofort das Gefühl, dein eigenes Zuhause müsste ab morgen komplett neu gedacht werden. Minimalismus, aber mit Seele. Du hast die ganzen großen Designer, Jacobsen, du hast Panton, alles dänische Designer, die großartige Arbeit geleistet haben. Und dann diese ganze Atmosphäre. In Kopenhagen selber, Fahrräder überall, Wasser, moderne Architektur, Geschichte direkt neben Zukunft. Wenn ihr also irgendwann mal einen Städtetrip plant, packt Kopenhagen ganz oben auf die Liste. Nicht nur lohnt sich, sondern eher so ein, warum war ich hier nicht schon früher? Und Leute, an der Stelle bleibt nur noch zu sagen, dankt uns später, wenn ihr da wart.

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1: Sonne satt und den blauen Himmel haben wir fast überall in Deutschland. Nur im Norden hängen ein paar Wolken am Himmel und da kann es dann auch vereinzelt mal einen kurzen Schauer geben. Bis zum Nachmittag wird es vielerorts sommerlich warm mit meist 25 bis 30 Grad. Im Südwesten sogar bis 33 Grad. An der Küste eher um die 20. Morgen bleibt es im Süden sonnig, ansonsten öfter bedeckt und ab und zu ein kurzer Schauer, maximal 34 Grad.
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2: Einen fantastischen Samstag. Schön, dass ihr mit dabei seid hier bei Brillux Radio. Ich bin Dani Wiese und nach zwei Songs reden wir über starke Gegensätze im Design und warum Kontraste Häuser plötzlich komplett verändern können. Faszinierend eigentlich, ein kleiner Unterschied in Farbe oder Struktur und plötzlich wirkt alles hochwertiger, ruhiger oder einfach spannender. Und wir haben für euch genau so ein Haus gefunden und wir sprechen drüber. Nach Trouble With Us und Manu Diao mit Gloria hier bei Brillux Radio. Schönes verlängertes Wochenende.
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1: Viele Klinkerfassaden, viel weißer Putz. Alles schön ordentlich, alles ziemlich ähnlich. So sieht's in vielen Neubaugebieten aus. Dabei braucht es gar nicht viel, um sich ein wenig von der Masse abzuheben, sagt Dirk Prillip vom Brillux Farbstudio in Hamburg. Er vergleicht das mit kleinen Accessoires in der Mode.
2: Ob das bei den Herren einfach mal eine farbige Socke oder ein farbiger Schlips oder ein Einstecktuch ist, der Anzug ist anthrazit oder dunkel, wird es trotzdem was anderes. Also die tauchen dann aus dieser Anonymität so ein bisschen heraus. Und häufig ist es bei den Damen so, dass die dann noch mehr Schals und Handtaschen und so weiter mit solchen Sachen arbeiten. Und so ist es in der Fassade letztlich auch.
1: Ein Akzent verändert das ganze Bild. Wie das gehen kann, das schauen wir uns jetzt mal zusammen mit meinem Kollegen Daniel Peters an einem konkreten Beispiel. Daniel, du hast René Meyer getroffen und er hat das mit den kleinen Akzenten genauso umgesetzt. Wodurch fällt sein Haus denn auf, sag mal?
3: Zum einen ist der Putz an der Fassade nicht strahlend weiß und zum anderen wird das Bild immer wieder durch kreativ gestaltete Flächen aufgelockert. Zwischen einigen Fenstern hat René Meyer die Fassadenflächen so gestaltet, dass sie aussehen wie grobes, anthrazitfarbenes Felsgestein. Mit Rillen, Furchen, Strukturen, so wie es in der Natur eben auch ist. René ist Malermeister bei der Radgruppe und ja, das sehen wir seinem Haus an.
4: Die Leute bleiben stehen, was man so beobachtet, und gucken sich das erstmal an, um zu schauen, okay, was ist da überhaupt an der Fassade, was sieht so anders aus.
3: Seine Frau und er haben sich ganz bewusst gegen eine 0815-Fassade entschieden.
4: Das ist wirklich immer gefühlt eintönig und unser Haus sticht dann einfach durch diesen Kontrast einfach total heraus und ist zeitlos und immer aktuell.
3: Das Konzept zieht sich durch. Auch Dachziegel, Fensterrahmen, Haustür und Sockel sind in Anthrazit gestaltet.
1: Und wie kommt's bei den Nachbarn, bei den schlichteren Häusern so an?
3: Tatsächlich richtig gut. Hinten raus hat René Meyer sogar zwei größere Flächen im Felsenlook gestaltet.
4: Da haben wir zwei große Streifen, die natürlich enorm ins Auge fallen und wo auch andere Nachbarn hinter uns sagen, so, boah, jetzt ist es auch schön, mal morgens auf dem Fenster zu gucken und auf eure Fassade zu gucken, weil es einfach ja, richtig gut aussieht.
3: Und uns zeigt Renés Haus, dass es sich lohnt, mutig zu sein.
1: Ein paar kreative Akzente und schon bekommt ein Haus eine ganz andere Handschrift. Dankeschön, Daniel Peters, für diese inspirierende Idee hier für Brillux Radio.

an diesem super grandiosen Pfingstwochenende, verlängert mit Montag frei, super kurze Arbeitswoche. Ich freue mich, dass ihr hier mit dabei seid. Und ich schaue schon mal für uns in die nächste Stunde, kann ich euch eine Sache sagen. Ihr werdet noch mehr hören von eurem Lieblingspodcast. Und ihr denkt so, hä, Lieblingspodcast? Woher weißt du, welcher das ist? Naja, sagen wir es mal so, es gibt einen Podcast, der ist so grandios, über den sprechen wir, den stellen wir euch vor. Und spätestens dann, wenn ihr den das erste Mal gehört habt, werdet ihr ihn als euren Lieblingspodcast verzeichnen können. Ja, lasst euch überraschen. Unter anderem in der nächsten Stunde nach 4 hier bei Prelux Radio.

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1: Im Studio Nanju Kuhlmann. Mecklenburg-Vorpommerns Umweltminister Backhaus verteidigt die Rettungsaktion für den mehrfach an der Ostseeküste gestrandeten Wal. Der Versuch, dem Tier die Freiheit zu schenken, sei einmalig gewesen, sagte Backhaus dem Stern. Nach mehreren erfolglosen Anläufen hatte eine Privatinitiative den Wal ins Meer geschleppt. Nun liegt er tot vor der dänischen Küste. Die EU und Mexiko rücken wirtschaftlich enger zusammen. Beide Seiten haben jetzt eine Erweiterung ihres Handelsabkommens unterschrieben. Viele Zölle fallen damit weg. Profitieren sollen vor allem die Landwirtschaft, der Maschinenbau und die Pharmabranche. Die deutsche Wirtschaft hofft auf einen Exportplus. Im vergangenen Jahr haben so viele Menschen den deutschen Pass bekommen wie noch nie. Laut Daten aus den verschiedenen Ländern wurden fast 310.000 Personen eingebürgert, berichtet die Welt am Sonntag. Der Bundestag hatte die Einbürgerungsregeln vor 2 Jahren gelockert. Elon Musks Raumfahrtunternehmen SpaceX hat eine weitere Großrakete getestet. Das Starship startete mit einiger Verzögerung in Texas, setzte Satellitendummies im All aus und stürzte dann wie geplant in den Indischen Ozean. Pannen gab es trotzdem, der Antrieb fiel unkontrolliert ins Meer.
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2: Kurz nach 4. Ihr hört Drillux Radio. Ich bin Dani Wiese. Schön, dass ihr mit dabei seid. Ein fantastisches Wochenende. Verlängertes Wochenende mit Montag frei, Pfingstmontag. Und nach nur 3 Songs kümmern wir uns um einen großartigen neuen Podcast.

0: Hier von uns von Brillux Radio und zwar mit meinem wundervollen Kollegen Erik Schroth. Heißt Brillux zu Hause und normalerweise funktioniert das Konzept dieses Podcasts so, dass er seinen Gast nicht kennt. Aber diesmal war es irgendwie anders, oder, Erik?
1: Es saß ein Gast da, den ich zwar noch nie persönlich getroffen habe, aber wir kennen uns über Social Media, weil wir ganz oft miteinander schreiben. Es war nämlich Thorsten Heyer.
0: Oh, ich bin sehr gespannt. Ihr auch, oder? Nach drei Songs tauchen wir ein wenig

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1: Leute, ich muss schon sagen, ihr habt einen hervorragenden Podcast-Geschmack. Euer Lieblingspodcast? Ja, der ist schon großartig. Und damit willkommen bei Linux Radio. Ihr denkt euch jetzt, hä? Tani, wieso wie? Neuer Lieblingspodcast. Ja, es gibt nämlich den Linux Zuhause-Podcast. Und Podcast-Host und mein Kollege Interior-Experte Erik Schroth, ja, seines Zeichens Interior-Designer, der lädt immer ganz interessante Gäste in sein Podcast-Studio ein. Und diesmal war jemand dort, der mit einer sehr großen Überraschung verbunden war.
2: In der aktuellen Folge gab es eine, ich würde fast sagen, riesige Überraschung für mich persönlich. Denn es saß ein Gast da, den ich zwar noch nie persönlich getroffen habe, aber den ich sehr gut kenne, und zwar über Social Media. Wir haben uns irgendwann da mal bei Instagram kennengelernt und es geht um Thorsten Heyer. Und Thorsten ist für mich persönlich eine riesengroße Inspirationsquelle. Thorsten ist nicht nur ein unglaublich kreativer Mensch, sondern auch ein Mensch mit einer sehr, sehr spannenden Geschichte. Und einer Geschichte, die total inspiriert und auch sehr berührt.
1: Boah, das klingt ja richtig aufregend. Worüber habt ihr denn alles gesprochen?
2: Wir haben so einen kleinen gedanklichen Rundgang durch sein Zuhause gemacht. Und jetzt kann man es ja schon verraten, er wohnt in einem kleinen Turm. Das heißt, pro Etage ein Zimmer, runde Wände. Und da ist es natürlich gar nicht so einfach, irgendwie einzurichten. Und hinzu kommt, dass Thorsten alles andere als kommerziell einrichtet. Also er hat da so ein paar Details, die wirklich so außergewöhnlich sind. Zum Beispiel eine alte Schiffsschaukel. Und das ist was, was mich auch an meine Kindheit erinnert hat. Aber was er daraus gemacht hat, fand ich wieder so faszinierend. Und dann dachte ich, ja, das ist einfach ein Mensch voller Kreativität.
1: Sehr schön gesagt. Und die

Folge könnt ihr natürlich überall dort hören, wo es Podcasts gibt. Der Brillux Zuhause Podcast. Viel Spaß beim Hören und Zuschauen. Geht nämlich auch über YouTube.

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1: Sonne satt ist heute Nachmittag in weiten Teilen Deutschlands angesagt. Nur im Norden ziehen etwas mehr Wolken auf und ganz oben kann auch ab und zu mal ein kurzer Schauer runterkommen. Dazu ist es sommerlich warm. Die aktuellen Werte liegen meist zwischen 25 und 33 Grad. Morgen bleibt es im Süden sonnig, während im Norden mehr Wolken und vereinzelt auch Schauer dabei sind. Das Ganze bei maximal bis zu 34 Grad.
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3: Mit mir, Dani Wiese. Euch einen fantastischen Samstag. Schön, dass ihr mit dabei seid. Hier bei Brillux Radio. Wir schauen ganz kurz auf den Kalender. Leute, in 2 Wochen ist es soweit. Rock am Ring. Alle drehen völlig durch. Es gibt eine neue Bühne. Die Brillux Radio Karaoke Stage. Ich freue mich sehr. Wenn ihr bei Rock am Ring seid, kommt ihr automatisch dran vorbei. Und wenn ihr eine Runde mit mir, mit uns singt auf dieser Bühne. Und wenn wir bei Rock sind, dann sind wir auch bei Rocklegenden. Und eine der größten Rocklegenden stellen wir euch gleich mal ein wenig genauer vor, nach nur 2 Songs. Jetzt starten wir rein mit The Night We Met und oh, ich liebe diesen Song, Panic at the Disco, I Write Since Not Tragedies, hier bei Brillux Radio. Schönes Wochenende.

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0: legendären Backstage-Wünsche. In der Rockgeschichte gibt es Bands, deren Rider, also Bedingungen, damit sie auftreten, längst genauso berühmt sind wie ihre Songs. Und eine davon ist Motley Crue. Bevor die sich überhaupt zum Festival auf den Weg machen, geht erstmal eine Liste an den Veranstalter raus, auf der dann sowas steht wie mehrere Kisten Jack Daniels, ganz bestimmte Wodka-Marken, exotische Snacks, die man erstmal auftreiben muss und dazu Catering in Mengen, bei denen selbst erfahrene Festivalköche kurz die Augenbraue heben. Und als wäre das nicht genug, separate Backstage-Räume. Bei manchen Bands ist der Rider nur eine Liste. Bei Motley Crue ist er eine Philosophie. Am Nürburgring hat sich schnell rumgesprochen. Wenn diese Band kommt, wird nicht lange gefeilscht. Sie gelten als, naja, sagen wir mal, nicht besonders verhandlungsarm. Oder anders gesagt, wenn ihre Trucks auf das Festivalgelände rollen, weiß jeder hinter den Kulissen sofort, puh, das wird ein teurer Abend. Die 80er Glam-Metal-Band gilt als schmutzigste Band der Welt und hält definitiv, was ihr Name verspricht. Motley Crue bedeutet nämlich so viel wie kunterbunter Haufen. Und wenn sie irgendwo antanzen, ist Chaos vorprogrammiert. Aber ebenso ausverkaufte Konzerthallen.
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1: Ja, ich freue mich, dass ihr mit dabei seid. Hier bei Brillux Radio. Willkommen. Und die nächste Stunde bringt Sonne. Also zumindest optisch. Wir sprechen nämlich über Sonnenbrillentrends und warum manche Modelle sofort nachlässig aussehen, während andere wirken, als würde man undercover einen Baumarkt observieren. Nach 5 gibt's die Trends, die Formen und die ganz große Frage, welche Brille soll es denn dieses Jahr sein? Vielleicht ja in 2 Wochen für Rock am Ring. Klären wir unter anderem in der nächsten Stunde hier bei Brillux Radio.

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1: Im Studio Nanju Kuhlmann. Heute Abend steht das Finale des DFB-Pokals an. Der VfB Stuttgart kann den Titel verteidigen. Allerdings heißt der Gegner dieses Jahr FC Bayern. Letztes Jahr waren die Stuttgarter gegen den damaligen Drittligisten Arminia Bielefeld noch haushoher Favorit. Anstoß ist um 20 Uhr. Die EU und Mexiko rücken wirtschaftlich enger zusammen. Beide Seiten haben jetzt eine Erweiterung ihres Handelsabkommens unterschrieben. Viele Zölle fallen damit weg. Profitieren sollen vor allem die Landwirtschaft, der Maschinenbau und die Pharmabranche. Die deutsche Wirtschaft hofft auf einen Exportplus. Im vergangenen Jahr haben so viele Menschen den deutschen Pass bekommen wie noch nie. Laut Daten aus den verschiedenen Ländern wurden fast 310.000 Personen eingebürgert, berichtet die Welt am Sonntag. Der Bundestag hatte die Einbürgerungsregeln vor 2 Jahren gelockert. US-Präsident Trump denkt offenbar über neue Angriffe im Iran nach. Das berichtet das US-Portal Axios nach einer Sicherheitsberatung des Präsidenten. Eine Entscheidung gibt's demnach aber noch nicht. Hintergrund sind die schwierigen Friedensgespräche. Die scheitern bislang vor allem am Streit übers iranische Atomprogramm.
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2: Kurz nach 5. Hallo, herzlich willkommen euch einen fantastischen Samstag. Ich freue mich sehr, dass ihr hier bei Drillox Radio seid. Ich bin Dani Wiese und nach 3 Songs kümmern wir uns um Trends, nämlich um die aktuellen Sonnenbrillen-Trends. Ja, was ist dieses Jahr so völlig angesagt? Was müsst ihr unbedingt haben und wo sagt ihr lieber, komm, bleibt in der Schublade, kommt vielleicht mal in 10 Jahren wieder in Mode. Also genau darum kümmern wir uns nach nur 3 Songs.

0: jetzt erstmal Franz Ferdinand hier bei Brillux Radio.
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0: Leute, es gibt eine Sache. Wenn man aufs Festival fährt, und das weiß jeder, der jemals auf einem Festival war, was man immer sicherheitshalber einsteckt, sind Gummistiefel. Ja, ja, ja, ja, ja. Und neben Gummistiefeln ist aber noch was ganz anderes outfit-technisch wichtig, sagt zumindest meine Kollegin Johanna Penzig. Dann schieß mal los.
1: Naja, ganz klar, die Sonnenbrille. Klar, wenn wir Pech haben, scheint auf so einem Festival nur wenig Sonne, aber schon alleine für den Style-Faktor brauchen wir die. Und natürlich auch, um unsere müden Augen am dritten Festivaltag so ein bisschen zu verstecken. Und wir hoffen natürlich auf Sonne, deswegen können wir auch wegen des Optimismus gut eine dabei haben.
0: Johanna, was ist denn da so der Sonnenbrillentrend? Welche Sonnenbrille soll es denn dieses Jahr unbedingt sein?
1: Dieses Jahr im Trend sind wieder die Oversize-Sonnenbrillen, also groß über das ganze Gesicht und dann am besten im Piloten-Style mit breitem Rand. Oder wenn du jetzt sagst, nee, das ist mir ein bisschen zu umständlich mit so einer Riesenbrille auf einem Festival, dann geht das auch ein bisschen kleiner, und zwar der Cat-Eye-Stil. Das sind dann diese Sonnenbrillen, bei denen die Gläser an den Seiten so ein bisschen hochgezogen sind und so eine Katzenaugenform kreieren.
0: Okay, entweder groß oder Katze. Mehr Auswahl habe ich nicht.
1: Am Ende kannst du natürlich alles tragen, was dir gefällt. Für so ein Festival eignet sich aber auch immer fantastisch die sogenannte schnelle Brille. Eigentlich mal als Sportbrille gedacht, ist das eine Brille, die möglichst eng am Gesicht anliegt. Und meistens gehen die Gläser ein bisschen weiter nach außen als bei normalen Brillen. Und die haben bunte Gläser und sind meistens auch so cool verspiegelt. Also mit den Brillen ist man nicht nur besonders schnell, sondern sieht auch extrem cool aus.
0: Wenn ich mir jetzt für die neue Sonnensaison eine Brille zulegen will, ne? Muss ich sonst noch auf irgendwas achten?
1: Was dieses Jahr besonders beliebt ist, ist bunt. Bunt getönte Gläser in Rot oder Grün oder Blau und durchsichtige Brillenränder in allen möglichen Farben, was euch da am besten gefällt und was euch am besten steht. Wichtig ist natürlich auch, dass ihr beim Kauf darauf achtet, dass eure Brille einen eingebauten UV-Filter hat. Das erkennt ihr zum Beispiel an der Bezeichnung UV400. Damit seid ihr dann vor den Sonnenstrahlen am besten geschützt.
0: Ja, und ganz ehrlich, ne, das ist ja auch das, was wir von einer Sonnenbrille erwarten. Ganz egal, wie sie aussieht.

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1: Sonne satt ist heute Nachmittag in weiten Teilen Deutschlands angesagt. Nur im Norden ziehen etwas mehr Wolken auf und ganz oben kann auch ab und zu mal ein kurzer Schauer runterkommen. Dazu ist es sommerlich warm. Die aktuellen Werte liegen meist zwischen 25 und 33 Grad. Morgen bleibt es im Süden sonnig, während im Norden mehr Wolken und vereinzelt auch Schauer dabei sind. Das Ganze bei maximal bis zu 34 Grad.
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3: Hi, schönes Wochenende, schönes verlängertes Wochenende, Pfingstmontag frei, nächste Woche nur eine 4-Tage-Woche. Ich freue mich sehr, dass ihr mit dabei seid hier bei Brillox Radio. Ich bin Dani Wiese und wir testen gleich mal euer Bauchgefühl beim Jobquiz. Nach zwei Songs geht's um einen Beruf. Oh, ich glaube, den würden wir gerne in der Sonne... Ich verrate nicht so viel. Ihr ratet einfach mit. Ja? Euch wird ein Job beschrieben. Am Ende gibt es auch die Auflösung, aber ihr könnt währenddessen ganz hübsch miträtseln. Nach nur zwei Songs. Jetzt für euch Duffy mit Mercy bei Brillox Radio. Schön, dass ihr mit dabei seid. Schönes Wochenende. Schönes verlängertes Wochenende mit Pfingstmontag.

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1: Wer diesen Beruf ausübt, der schenkt Menschen einen Ort zur Entspannung. Vielleicht auch zum Spaß haben und vor allem die Möglichkeit, sich einige Zeit lang schwerelos zu fühlen. Alles, was es dazu braucht, ist ein guter Rahmen. Etwas, das uns umhüllt. Das allein wiegt im Durchschnitt 40.000 bis 60.000 Kilogramm, also so viel wie 10 Elefanten. Dieser Rahmen wird auch Becken genannt und muss einmal tief unter die Erde. Und genau dafür braucht es einen perfektionierten Blick. Menschen, die diesen Job ausüben, die müssen den Boden lesen können. Denn nur wenn das Fundament unter uns perfekt ist, wird es noch Jahrzehnte später die Last tausender Liter tragen, die uns diese Schwerelosigkeit, diesen Spaß und diesen Ort zur Entspannung ermöglichen. Menschen in diesem Job, die machen häufig den ersten Spatenstich und die gehen beherzt mit

0: schwerem Gerät in unseren Gärten vor. Es wird tief gegraben und gebuddelt. Schließlich soll es ja perfekt werden und uns auch einen Hauch Urlaubsfeeling schenken. Und genau dieser Moment ist spätestens dann, wenn die Bagger abziehen. Die Sonne scheint und das erste Mal Wasser eingelassen wird. Plötzlich verwandelt sich diese massive Betongrube in ein lebendiges, türkisfarbenes Paradies. Und wisst ihr, welchen Job wir suchen? Durch den aus dem Rasen in unserem Garten ein Stück privater Badespaß wird? Es ist der Poolbauer oder die Poolbauerin.
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1: Leute, morgen Pfingstsonntag. Schön, dass ihr mit dabei seid. Pfingstmontag, frei. Nur eine 4-Tage-Woche liegt vor uns. Ich freue mich, dass ihr Prolux Radio für euch entdeckt habt. Über DAB Plus deutschlandweit sind wir der Sender, der euer Zuhause schöner macht. Wir haben Tipps, Tricks, Ideen, alles rund um euer Zuhause, um Interior, um Lifestyle. Also das, was das Leben eigentlich schön macht, das hört ihr hier bei uns bei Prolux Radio. Und ich freue mich sehr, dass ihr uns ja entdeckt habt, mit uns zusammen durch diesen Samstag fahrt und wünsche euch ein fantastisches, langes Wochenende.

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1: Im Studio Nanju Kuhlmann. Vorjahrespokalsieger gegen Rekordpokalsieger oder anders, VfB Stuttgart gegen Bayern München. Das ist heute das Matchup im DFB-Pokalfinale. Die Münchner warten seit mittlerweile 6 Jahren auf einen Pokalsieg. Anpfiff in Berlin ist um 20 Uhr. Im vergangenen Jahr haben so viele Menschen den deutschen Pass bekommen wie noch nie. Laut Daten aus den verschiedenen Ländern wurden fast 310.000 Personen eingebürgert, berichtet die Welt am Sonntag. Der Bundestag hatte die Einbürgerungsregeln vor 2 Jahren gelockert. Die gesetzlichen Krankenkassen warnen vor einem Milliardendefizit in der Pflege. Der Verband erwartet dieses Jahr ein Minus von rund 1 Milliarde Euro. Hinzu kommen gut 3 Milliarden Euro Schulden beim Bund. GKV-Chef Oliver Blatt indes pocht in Berlin auf ausstehende Rückzahlungen aus der Corona-Zeit. Kliniken bundesweit sind offenbar von einem Cyberangriff betroffen. Ziel der Attacke waren nicht die Kliniken selbst, sondern der Dienstleister Unimed. Der übernimmt vielerorts die Abrechnung für Privatversicherte und Selbstzahler. Die Kliniken rechnen damit, dass Daten zehntausender Patienten erbeutet wurden.
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1: Stellt euch vor, ihr lest ein Buch und plötzlich kochen tausende Menschen auf der ganzen Welt genau das gleiche Gericht dazu wie ihr. Klingt ein bisschen verrückt, ist aber der neue Trend, Lesepartys, und zwar online. Meine Kollegin Johanna Penzig, du bist mittendrin. Diese Online-Buchclubs, die sind richtig gesellig eigentlich, oder? Also auch wenn es jetzt vielleicht erstmal nicht so klingen mag.
2: Ganz genau, denn die boomen wieder. In fast jeder Stadt gibt es Buchclubs, in denen sich Menschen zusammentun und lesen. Ich habe mit Helen Dufftree gesprochen. Die hat den Club Mädels, die lesen, gegründet. Das Besondere, der ist online und aus ihrem eigenen Interesse entstanden.
3: Ich habe, was ich jetzt rückblickend mir nicht ganz erklären kann, nicht so zu Wohlfühlbüchern gegriffen, sondern eher zu Büchern, also was etwas mit einem macht. Und ich habe recht schnell gemerkt, dass ich mich dazu austauschen will und habe gedacht, ach, vielleicht finde ich ein paar Frauen hier in Bonn. Und das war am 18. Januar 2020, wo der erste Post online ging.
2: Ja, und seitdem sind da 11.000 Abonnenten auf Instagram dazugekommen.
1: Okay, und wie funktioniert das in so einem Buchclub? Also, ich weiß nicht, liest da jetzt einer vor und alle anderen hören zu?
2: Nee, tatsächlich liest jeder alleine. Es gibt so einen Leseplan und rund ums Buch gibt es dann eben ganz viele Social Events.
3: Wir losen drei Bücher aus und dann stimmt auch die gesamte Community darüber ab. Also das ist so eine Gemeinschaftsentscheidung. Und wenn wir uns dann für ein Buch entscheiden, da nehmen wir uns wirklich dann viel Zeit für. Und in der Zeit versuchen wir das auch wirklich aus allen möglichen Perspektiven zu beleuchten.
2: Zu so einem Buch gibt es dann eben sowas wie Podcasts oder Kochabende mit Gerichten zum Buch. Es geht einfach eben viel darum, zusammen diese Geschichte zu erleben.
1: Okay, also beim Malen zugegeben, da wäre ich jetzt eher raus, aber jetzt Kochabende zum Beispiel klingen super. Also wenn es den Buchclub jetzt schon 5 Jahre gibt, dann wird das wohl auch gut angenommen, oder?
2: Ja, da sind Menschen auf der ganzen Welt dabei.
3: Also wir haben viele Altersgruppen dabei, viele Wohnorte, viele Berufe. Ja, ich finde das irgendwie total cool, dass wir da durch so ein gemeinsames Hobby zusammenkommen.
2: Auf der Karte auf der Website habe ich mal geschaut, da kommen Menschen, die im Buchclub sind, aus Sambia oder leben in Melbourne. Und für die gibt es dann eben Instagram, die Podcasts, Online-Meetings und das eben alles rund ums Buch.
1: Also halten wir fest, Bücher lesen und Buchclub, das sind so der Place to be für alle, die wieder anfangen mit dem Lesen und auch nicht unbedingt dabei alleine sein wollen. Und wir hören ja gerade, sie müssen es auch gar nicht. Dementsprechend klickt euch gerne mal rein. Sucht mal nach Buchclubs und ich bin mir sehr, sehr sicher, ihr werdet da sehr schnell fündig.
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1: Noga Harris. 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
1: Im Studio Nanju Kuhlmann. Heute Abend steht das Finale des DFB-Pokals an. Der VfB Stuttgart kann den Titel verteidigen. Allerdings heißt der Gegner dieses Jahr FC Bayern. Letztes Jahr waren die Stuttgarter gegen den damaligen Drittligisten Arminia Bielefeld noch haushoher Favorit. Anstoß ist um 20 Uhr. Die EU und Mexiko rücken wirtschaftlich enger zusammen. Beide Seiten haben jetzt eine Erweiterung ihres Handelsabkommens unterschrieben. Viele Zölle fallen damit weg. Profitieren sollen vor allem die Landwirtschaft, der Maschinenbau und die Pharmabranche. Die deutsche Wirtschaft hofft auf einen Exportplus. Im vergangenen Jahr haben so viele Menschen den deutschen Pass bekommen wie noch nie. Laut Daten aus den verschiedenen Ländern wurden fast 310.000 Personen eingebürgert, berichtet die Welt am Sonntag. Der Bundestag hatte die Einbürgerungsregeln vor 2 Jahren gelockert. US-Präsident Trump denkt offenbar über neue Angriffe im Iran nach. Das berichtet das US-Portal Axios nach einer Sicherheitsberatung des Präsidenten. Eine Entscheidung gibt's demnach aber noch nicht. Hintergrund sind die schwierigen Friedensgespräche. Die scheitern bislang vor allem am Streit übers iranische Atomprogramm.
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1: So ein Olivgrün, das mag ich wirklich sehr. Da gibt's jetzt so eine Art Kordsofas, genau in diesem Ton. Die sehen einfach wunderschön gemütlich aus. Ich bin mir da aber immer unsicher, ob das überhaupt so in unser Wohnzimmer passen würde, so riesig wie die Teile sind. Ob sich das nicht irgendwie falsch anfühlen würde? Na, ich weiß nicht. Könnte dann aber auch an den Proportionen insgesamt liegen. Die sind nämlich auch super wichtig, sagt Kollegin Lisa Kreinbaum. Aber Lisa, genau die beachten wir leider viel zu wenig, oder?
2: Ja, voll. Also typisches Beispiel, im Möbelhaus sieht dieses große, ausladende

0: Sofa perfekt aus. Und wenn es dann im eigenen Wohnzimmer steht, denkt man sich irgendwie, puh, doch ganz schön beengend. Und sowas gibt uns dann schnell negative Vibes, sagt Einrichtungsberaterin Maria Husch.
1: Weil dann komme ich in den Mangel, mein Zuhause ist zu klein für das Sofa.
0: Wir hinterfragen dann also eher unser Zuhause als das Sofa. Dafür haben wir ja schließlich gerade Geld ausgegeben, also muss es bleiben.
2: Ja, woher kommt das denn? Also warum hängen Proportionen und Wohlbefinden so sehr zusammen?
0: Wir sind ja ständig von Proportionen umgeben. In der Natur, in der Architektur, überall. Das steckt quasi schon seit Ewigkeiten in uns, sagt Maria Husch.
1: Wir wissen aus vor 1000 Jahren archäologischen Funden, dass die Hausformen sehr, sehr ähnlich sind auf unterschiedlichen Kontinenten, obwohl da keine Internetverbindung war und so weiter. Also das sind ähnliche, natürliche Proportionen.
0: Und wenn diese natürlichen Proportionen nicht stimmen, dann haben wir eben dieses Gefühl von irgendwas passt nicht. Manchmal sogar ganz unterbewusst. Mal ein Extrembeispiel.
1: Wenn wir in ganz extreme Räume gehen, ja, also ganz weiß oder ganz schwarz, kennen wir plötzlich, ich meine, das ist aufwühlend, da fühle ich mich anders, da sind die Proportionen nicht das, wo ich mich dran gewöhnt habe.
0: Das Gleichgewicht muss also einfach stimmen bei Farben, Möbeln und Co.
2: Hast du denn ein paar Tipps für uns? Also was kann uns denn dabei helfen, das richtige Gleichgewicht zu finden?
0: Am besten einfach vorher ausprobieren, wie zum Beispiel ein neues Möbelstück in unserem Raum auf uns wirkt. Da gibt es ja mittlerweile super gute Raumdesigner-Apps, mit denen man das alles digital testen kann, bevor man es kauft. Und noch ein Tipp von der Expertin, wie soll mein Zuhause wirken? Gemütlich und kuschelig? Perfekt. Dann gehe ich mit genau diesen zwei Worten im Kopf ins Möbelhaus und oft fallen die passenden Stücke dann direkt ins Auge. Also kurz gesagt, einfach mehr Zeit fürs eigene Zuhause nehmen.
1: Je mehr Aufmerksamkeit wir unseren Räumen, unserem Inneren schenken, desto mehr Aufmerksamkeit schenken wir uns selbst.
0: Und wenn die Proportionen stimmen, dann stimmt oft auch unser Wohlbefinden.
2: Ja, und dann geht es uns doch einfach gut. Also wer das richtige Gleichgewicht im Zuhause findet, fühlt sich automatisch entspannter. Proportionen ist da so ein Zauberwort. Wie ihr das anwenden könnt, dass es bei euch zu Hause dann auch wirklich entspannt wird, habt ihr gerade hier gehört bei Brillux Radio.
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1: Im Studio Nanju Kuhlmann. Kliniken bundesweit sind offenbar von einem Cyberangriff betroffen. Ziel der Attacke waren nicht die Kliniken selbst, sondern der Dienstleister Unimed. Der übernimmt vielerorts die Abrechnung für Privatversicherte und Selbstzahler. Die Kliniken rechnen damit, dass Daten zehntausender Patienten erbeutet wurden. Die EU und Mexiko rücken wirtschaftlich enger zusammen. Beide Seiten haben jetzt eine Erweiterung ihres Handelsabkommens unterschrieben. Viele Zölle fallen damit weg. Profitieren sollen vor allem die Landwirtschaft, der Maschinenbau und die Pharmabranche. Die deutsche Wirtschaft hofft auf einen Exportplus. Mecklenburg-Vorpommerns Umweltminister Backhaus verteidigt die Rettungsaktion für den mehrfach an der Ostseeküste gestrandeten Wal. Der Versuch, dem Tier die Freiheit zu schenken, sei einmalig gewesen, sagte Backhaus dem Stern. Nach mehreren erfolglosen Anläufen hatte eine Privatinitiative den Wal ins Meer geschleppt. Nun liegt er tot vor der dänischen Küste. US-Präsident Trump denkt offenbar über neue Angriffe im Iran nach. Das berichtet das US-Portal Axios nach einer Sicherheitsberatung des Präsidenten. Eine Entscheidung gibt es demnach aber noch nicht. Hintergrund sind die schwierigen Friedensgespräche. Die scheitern bislang vor allem am Streit übers iranische Atomprogramm.
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1: Morgens aufstehen, Zähne putzen, Fenster auf und erstmal durchlüften. Ganz egal, ob Sommer oder Winter. Ist meine morgendliche und meine abendliche Routine. Ja, frische Luft rein, Feuchtigkeit raus, damit es nicht schimmelt. Ist ja nichts Neues. Also für uns zumindest in Deutschland. Amina Jamme Astiban aus der Brillux-Radio-Redaktion sagt aber, dass das ein Trend ist. Amina, ich bitte dich.
2: Doch, ich weiß, klingt total absurd, aber die Amerikaner haben unser Stoßlüften gerade für sich entdeckt. Und weißt du, wie sie es genannt haben? Das ist nämlich eigentlich noch viel witziger. House-Burping, also Hausröpsen. Videos übers House-Burping gehen gerade voll viral und bekommen mehrere Millionen Klicks und tausende Kommentare.
1: Okay, House-Burping, was hat das mit dem Stoßlüften zu tun? Machen die irgendwie was anders als wir?
2: Naja, also die Amerikaner, die erklären es so. Machst du mehrere Fenster gleichzeitig auf, stößt das Haus die ganze schlechte Luft ja auf einmal raus. Wie bei so einem Röpser. Deswegen House-Burping.
1: Und was genau ist da jetzt so trendy dran? Also ich dachte, spätestens seit Corona machen wir das alle.
2: Ja, das habe ich ehrlich gesagt auch gedacht. Ist anscheinend nicht so. In Amerika, da laufen halt einfach den ganzen Tag die Klimaanlagen und meistens bleiben die Fenster zu. Und das deutsche Stoßlüften, das wird in Amerika jetzt einfach als Gesundheitshack gefeiert. Darüber berichtet auch einer der größten amerikanischen Fernsehsender, NBC.
3: While frigid temperatures have millions avoiding the outdoors, these days some folks are welcoming the cold into their homes.
4: Just get some fresh air in there. You'll thank me, babe.
3: It's part of a growing trend inspired by the age-old German practice known as Lüften.
2: German practice known as Lüften. Geil, oder? Oder in Amerika einfach House-Burping. Und ja, pass auf, es wurden sogar Experten zu dieser ominösen deutschen Praktik befragt und selbst die sagen, Lüften hat total viele Vorteile. Und Amerika so, what?
1: Ja, für uns wahrscheinlich das Normalste der Welt, für die Amerikaner gerade voll der Trend. Frische Luft im Haus. Ja, wie unterschiedlich wir doch alle wohnen, oder? Im Studio muss ich jetzt auch erstmal Stoßlüften, glaube ich.
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1: Im Studio Nanju Kuhlmann. Kliniken bundesweit sind offenbar von einem Cyberangriff betroffen. Ziel der Attacke waren nicht die Kliniken selbst, sondern der Dienstleister Unimed. Der übernimmt vielerorts die Abrechnung für Privatversicherte und Selbstzahler. Die Kliniken rechnen damit, dass Daten zehntausender Patienten erbeutet wurden. Im vergangenen Jahr haben so viele Menschen den deutschen Pass bekommen wie noch nie. Laut Daten aus den verschiedenen Ländern wurden fast 310.000 Personen eingebürgert, berichtet die Welt am Sonntag. Der Bundestag hatte die Einbürgerungsregeln vor 2 Jahren gelockert. Die gesetzlichen Krankenkassen warnen vor einem Milliardendefizit in der Pflege. Der Verband erwartet dieses Jahr ein Minus von rund 1 Milliarde Euro. Hinzu kommen gut 3 Milliarden Euro Schulden beim Bund. GKV-Chef Oliver Blatt indes pocht in Berlin auf ausstehende Rückzahlungen aus der Corona-Zeit. Bei einer Demo in Spaniens Hauptstadt Madrid haben Zehntausende den Rücktritt von Regierungschef Pedro Sanchez gefordert. Es geht um immer mehr Korruptionsfälle in seinem Umfeld. Unterstützt wurde die Demonstration auch von konservativen und auch rechtsextremen Parteien.
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1: Meine großen Jungs, die sind gerade voll im Podcast-Fieber. Die hören sich da die unterschiedlichsten Themen an. Und da gibt's ja eine ganz schöne Menge. Lustig, geschichtlich oder, und das finde ich jetzt wiederum am interessantesten, wahre Kriminalfälle. True Crime nennt sich das. Und das ist ein Genre, das seit Jahren immer mehr Hörer begeistert. Nicolas Pinkernel ist Podcaster und er macht zusammen mit Christina Merkel einen ganz besonderen Podcast, nämlich Schatten und Skandale. Nico, was sagst du als Kenner? Was finden wir denn an True Crime so spannend?
2: Diese Faszination des Bösen. Leute verhalten sich normal, sind aber Mörder etc. Diese Hintergründe nachzuvollziehen, die man dann eben in so einem Podcast aufarbeitet, während man sicher zu Hause auf der Couch sitzt, in seinem Safe Space, das macht dann natürlich auch nochmal mehr Spaß.
1: Ja, was genau analysiert ihr denn zum Beispiel?
2: Ein Mann oder ein Mensch wirkt normal, bringt aber

0: 30 Menschen um, sage ich jetzt mal so. Was verleitet den dazu? Wie ist der? Wie war vielleicht die Kindheit? Wie sind die Hintergründe? Wie wird man so? Genau diesen psychologischen Vorteil verschaffen dann True Crime Podcast.
1: Ja, weil ihr da im Gegensatz zur klassischen Berichterstattung natürlich ganz tief in die Köpfe der Verbrecher einsteigt. Super spannend. Aber euer Podcast ist ja jetzt nicht nur klassisch True Crime, sondern ihr schaut euch auch echte Skandale an. Was denn für welche?
0: Edward Snowden, der die ganze Weltpolitik geprägt hat, das Atomkraftwerk Tschernobyl, was auch weltweite Auswirkungen hatte. Solche Sachen passieren in normalen True Crime Podcasts nicht. Und das ist teilweise genauso spannend. Teilweise verschwimmt auch die Grenze, weil auch da ja irgendwo mal ein Verbrechen dahinter steckt. Aber das sind einfach Fälle, die es wert sind, sie zu erzählen, die sonst aber eher vernachlässigt werden, sage ich jetzt mal.
1: Ja, das stimmt. Diese Skandale, die sind ja im weitesten Sinne auch Verbrechen. War mir jetzt gar nicht so klar, aber es passt ja total.
0: Das haben uns auch tatsächlich viele Hörer geschrieben, die gemeint haben, dass sie gar nicht erwartet haben, wie spannend eigentlich so ein in Anführungszeichen geschichtlicher, politischer Skandal eigentlich sein kann.
1: Ja, sehr spannend. Das Thema True Crime und eben auch Skandale. Wir sind eben fasziniert davon. Und wer Lust hat, der hört mal rein bei Schatten und Skandale. Super cooler neuer Podcast. Findet ihr auf allen bekannten Podcast-Plattformen oder auf Instagram unter Schatten und Skandale.
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1: Im Studio Fabian Hoffmann. Kliniken bundesweit sind offenbar von einem Cyberangriff betroffen. Ziel der Attacke waren nicht die Kliniken selbst, sondern der Dienstleister Unimed. Der übernimmt vielerorts die Abrechnung für Privatversicherte und Selbstzahler. Die Kliniken rechnen damit, dass Daten zehntausender Patienten erbeutet wurden. Das Tauziehen um ein Ende des Iran-Kriegs geht weiter. Laut US-Präsident Trump ist man einer Lösung allerdings ein gutes Stück näher gekommen. Das hat er

0: einem CBS-Interview gesagt. Gleichzeitig drohte Trump aber auch mit erneuten Angriffen, sollte es keine Einigung geben. Die gesetzlichen Kassen warnen vor einem Milliardendefizit in der Pflege. Der Verband erwartet dieses Jahr ein Minus von rund 1 Milliarde Euro. Dazu kommen gut 3 Milliarden Euro Schulden beim Bund. GKV-Chef Blatt indes pocht in Berlin auf ausstehende Rückzahlungen aus der Corona-Zeit. Im vergangenen Jahr haben so viele Menschen den deutschen Pass bekommen wie noch nie. Laut Daten aus den verschiedenen Bundesländern wurden fast 310.000 Personen eingebürgert, berichtet die Welt am Sonntag. Der Bundestag hatte die Einbürgerungsregeln vor 2 Jahren gelockert.
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1: Arbeiten, einkaufen, Kinder versorgen. So ein Tag als Erwachsene ist schon irgendwie stressiger, als wir uns das als Kind vorgestellt haben, oder? Damals wollten wir unbedingt groß sein und heute am liebsten wieder klein und kein Stress. Wer kennt's? Na gut, die Zeit können wir nicht zurückdrehen, aber wie kommt man denn mal so richtig runter nach einem stressigen Tag? Und dazu ist jetzt meine Brillux-Radio-Kollegin Amina Jamay-Astiban bei mir im Studio. Wie ist denn das bei dir, Amina?
2: Es ist mir ja fast schon ein bisschen unangenehm, das zuzugeben, aber mein Guilty Pleasure ist einfach Trash-TV. Und ja, für den Mist gebe ich sogar jeden Monat Geld aus. Aber ich liebe das einfach. Ich kann einfach richtig gut abschalten, wenn ich sehe, wie die sich da im Fernsehen die Köpfe einschlagen. Und egal wie komisch das auch ist, es gibt eine psychologische Erklärung dafür, warum nicht nur ich, sondern auch ganz viele andere Menschen da so gut abschalten können.

0: sich gleichzeitig aber auch so ein bisschen dafür schämen.
1: Warte mal, Psychologen setzen sich wirklich mit Trash-TV auseinander? Okay, jetzt will ich es aber wissen, erzähl mal.
0: Psychologen sprechen da von einer Mischung aus kognitiver Entlastung und moralischem Selbstbild. Unser Alltag, der verlangt ständig Aufmerksamkeit, Entscheidungen und Verantwortung. Trash-Formate dagegen sind simpel gestrickt. Einfache Konflikte, keine komplizierten Zusammenhänge, keine Leistung, die wir da aufbringen müssen. Das Gehirn darf einfach mal runterfahren, fast wie im Energiesparmodus.
1: Klingt ja nach was Gutem, so ein bisschen Urlaub fürs Gehirn. Warum ist es dir und vielen anderen Menschen denn trotzdem so ein bisschen unangenehm? Nennen wir es mal so.
0: Ja, man weiß ja als Trash-TV-Gucker, dass diese Formate gesellschaftlich gesehen ziemlich inhaltslos, manche sogar niveaulos sind, ne? Und da entsteht auch der innere Konflikt. Es tut mir gut, aber eigentlich sollte ich ja was Sinnvolleres machen. Und dann habe ich irgendwie ein schlechtes Gewissen. Und zack, da ist der Guilty Pleasure.
1: Aber kann sich das nicht auch negativ auf uns auswirken, wenn wir uns anschauen, wie andere sich ständig, ja, anbrüllen?
0: In Maßen ist das tatsächlich ziemlich unproblematisch. Für viele Menschen funktioniert Trash-TV ja, weil man sich aufregt oder fremdschämt, ohne selbst betroffen zu sein. Und zusätzlich kommt dann noch der soziale Vergleich dazu. Wenn wir nämlich sehen, wie andere komplett eskalieren, da relativieren wir automatisch so ein bisschen unsere eigenen Probleme. Passiert unbewusst, kann dann kurzfristig sogar das Selbstwertgefühl stärken. Aber man muss natürlich auch dazu sagen, andere wiederum stumpfen irgendwann ab. Also solche extremen Konflikte wirken dann einfach schneller normal. Kurzfristig hilft Trash-TV beim Runterkommen, das ist auch völlig okay. Wichtig ist nur, dass es nicht die einzige Strategie bleibt. Bewegung, echte Pausen und natürlich soziale Kontakte, die wirken viel nachhaltiger.
1: Trash-TV ist vielleicht kein Hochkultur-Highlight, aber für viele von uns ein legitimer Feierabendmodus. Grüße gehen raus. Ich lieb's auch.
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1: Im Studio Fabian Hoffmann. Der FC Bayern hat das Double perfekt gemacht. Im DFB-Pokalfinale setzten sich die Münchner mit 3:0 gegen Titelverteidiger VfB Stuttgart durch. Alle Bayern-Tore erzielte Harry Kane. Nach dem souveränen Meistertitel ist es die Krönung für eine dominante Saison des FCB und der erste Pokalerfolg seit 2020. Hacker haben offenbar Daten zehntausender Privatpatienten und Selbstzahler erbeutet. Passiert ist das Ganze schon im April, wie jetzt bekannt wurde. Ziel der Attacke war der Dienst

0: als der Unimed, der die Abrechnungen für zahlreiche Kliniken bundesweit übernimmt. Laut Unimed wurde der Angriff abgewehrt. Die USA und der Iran machen offenbar Fortschritte bei den Verhandlungen über ein Ende der Kämpfe. Das sagte US-Präsident Trump in einem Interview mit CBS. Gleichzeitig drohte er aber auch mit erneuten Angriffen. Der Iran arbeitet aktuell an einem eigenen Plan für ein Ende der Kämpfe. Elon Musks Raumfahrtunternehmen SpaceX hat eine weitere Großrakete getestet. Sie startete mit einiger Verzögerung in Texas, setzte Satellitendummies im All aus und stürzte dann wie geplant in den Indischen Ozean. Pannen gab es aber trotzdem, der Antrieb fiel unkontrolliert ins Meer.
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1: Neuer Input fürs eigene Zuhause? Na dann schaut doch entweder auf die Brillux-Seite, brillux.radio, in Social Media rein oder kauft euch mal dieses schicke, wunderbare Hochglanz-Interior-Magazin. Aber Inspiration in Geschäftsräumen, in Büros, ja, puh, ist schon eher selten. Dass die so toll sind, dass man sich denkt, das will ich auch bei mir zu Hause haben. Aber über genau so einen seltenen Fall sprechen wir jetzt mit meiner Kollegin Lisa Keimbaum. Die war nämlich in Südtirol unterwegs und hat sich da sehr inspirierende Geschäftsräume angeschaut. Lisa, wo genau warst du denn?
2: House of James, so heißt das. Von außen ehrlich gesagt super unscheinbar. Einfach ein Gebäude mit hellgrauer Fassade. Aber dann geht man rein durch die Schiebetür und bam, Farben überall, an wirklich allen Wänden. Grün, gelb, rosa, lila, gelb-grün gestreift. Also ich wusste gar nicht, wo ich zuerst hinschauen soll. Unten ist so ein Concept Store, darüber ein Showroom für Hotelbedarf und ganz oben sind die Büroräume. Und die sind das Herzstück, sagen die Inhaber Michael und Christoph.
3: Weil wir so einen Wohnungsvibe entwickelt haben, würde ich mal sagen. Weil wir einfach immer sagten, wir verbringen mehr Zeit bei der Arbeit als zu Hause. Und genau deshalb war es für uns eigentlich extrem wichtig, dass es einen Wohnbereich gibt, dass es eine wunderschöne Küche gibt.
2: Holzboden, rosane Wände, gelbe Stühle, stylische Lampe. Also definitiv keine typische Büroküche. Dazu noch Sofas in Gelb und Orange, viele Pflanzen. Und selbst die Bäder sind totale Hingucker in Aprikottönen.
1: Warum denn so farbenfroh und nicht zum Beispiel einfach schlicht beige? Das kann ja auch wohnlich sein.
2: Die Arbeit, die Marken, die Produkte im House of James sind sehr vielfältig, bunt gemischt. Und genau das sollte sich widerspiegeln.
4: Und deshalb haben wir eigentlich bei jeder Marke ein bisschen die Farbe mit integriert und die dann abgeschwächt in den Pastellton und sie so fließend ineinander laufen lassen. Genauso wie die Unternehmen hier auch miteinander kommunizieren sollen und sein sollen.
3: Ja, schön. Sehr harmonisch aus, ja?
4: Genau, harmonieren soll es und gut zueinander passen.
3: Haben wir gut gemacht.
4: Haben wir gut gemacht.
2: Also trotz der vielen, wirklich knallbunten verschiedenen Farben ist hier ganz viel Harmonie und die beiden sind einfach super happy mit dem Ergebnis.
1: Ja, und was sagen denn die Mitarbeiter?
2: Ja, die Reaktionen waren total positiv.
4: Krass, ich habe mir nicht gedacht, dass so viel Farbe so gut und geil ausschaut.
3: Ja.
4: Und hoffentlich machen Sie auch zu Hause mal.
3: Getrauen Sie sich.
4: Ja, weil also es gibt nichts Langweiligeres wie weiße Wände. Und ich glaube, hier haben wir es geschafft, Michi, dass nicht eine Wand weiß ist.
3: Also ja, hier ist keine Wand weiß. Keine.
2: Die Farben im Büro, die sorgen für mehr Kreativität, mehr gute Laune. Da sind sich die beiden sicher. Und eine Inspiration fürs eigene Zuhause sind sie auch noch.
1: Ja, warum nicht mal ein Büro wie ein schönes, inspirierendes Zuhause gestalten? Gehört habt ihr es hier? Bei Brillux Radio.
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1: Im Studio Fabian Hoffmann. Nach 6 Jahren hat der FC Bayern mal wieder den DFB-Pokal gewonnen. Im Finale von Berlin setzten sich die Münchner mit 3:0 gegen Titelverteidiger Stuttgart durch. Der überragende Bayern-Stürmer Harry Kane erzielte einen Hattrick. Der FCB hat mit dem Sieg das Double aus Meisterschaft und Pokal perfekt gemacht. Die USA und der Iran machen offenbar Fortschritte bei den Verhandlungen über ein Ende der Kämpfe. Das sagte US-Präsident Trump in einem Interview mit CBS. Gleichzeitig drohte er aber auch mit erneuten Angriffen. Der Iran arbeitet aktuell an einem eigenen Plan für ein Ende der Kämpfe. Kliniken bundesweit sind offenbar von einem Cyberangriff betroffen. Ziel der Attacke waren nicht die Kliniken selbst, sondern der Dienstleister Unimed. Der übernimmt vielerorts die Abrechnung für Privatversicherte und Selbstzahler. Die Kliniken rechnen damit, dass Daten zehntausender Patienten erbeutet wurden. Trotz eines deutlichen Sieges im vorletzten Gruppenspiel droht dem deutschen Eishockeyteam bei der WM das Vorrunden aus. Gegen Österreich gab es ein 6:2. Nun braucht das DEB-Team auch in der letzten Vorrundenpartie gegen Großbritannien einen Sieg und muss auf Patzer der Konkurrenz hoffen, um noch das Viertelfinale zu erreichen.
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1: Trends sind ja schon irgendwie komisch, ne? Da wird aus so einer ganz normalen Zahl plötzlich Kult. Jüngstes Beispiel 6-7, was ja nicht mal eine Bedeutung hat. Ähnlich ist es mit der Zahl 42. Die taucht seit Jahrzehnten immer wieder auf und hat ihren Ursprung in der Science-Fiction-Reihe Per Anhalter durch die Galaxis. Da berechnet ein Supercomputer die Antwort auf die große Frage nach dem Leben, dem Universum und dem ganzen Rest und kommt auf 42. Und seitdem wird spekuliert, warum ausgerechnet 42. Was hat sich der Autor dabei gedacht? Das war jahrelang das große Geheimnis der Popkultur. Kollege Daniel Peters, welche Theorien gibt's dazu?
2: Oh, da gibt's wirklich jede Menge, vor allem im Internet. Um die bekannteste zu verstehen, müssen wir kurz ins Buch schauen. Die Hauptfiguren Ford und Arthur versuchen im zweiten Band die große Frage zu rekonstruieren. Also die Frage, deren Antwort 42 ist. Dazu ziehen sie blind Scrabble-Buchstaben aus einem Beutel und am Ende steht da, wie viel ist 9 multipliziert mit 6? Und jetzt alle einmal kurz mitrechnen, 9 mal 6 gleich 54, zumindest in unserem Zahlensystem. Im Buch lautet die Antwort aber eben 42. Einfach nur ein Fehler, ein Witz. Viele Fans wollen das nicht glauben und sie haben etwas herausgefunden. In einem anderen mathematischen System, dem 13er Stellenwertsystem, wäre die Antwort absolut richtig. Dort gibt es nämlich nicht nur 10 Ziffern, 0 bis 9, sondern 13. Dadurch sehen manche Zahlen einfach anders aus und die 54 wird zu 42. Total nerdig, müssen wir auch nicht verstehen, aber das zeigt einfach, was sich die Fans da alles überlegt haben. Eine andere Theorie, die ich im Netz gefunden habe, 42 sei einfach die Summe aller Augen auf einem Würfelpaar. Oder in der jüdischen Mystik, der Kabbala, besteht einer der Namen Gottes aus 42 Teilen. Das ist eine Art Gebetsfolge, für manch einen der Beweis, dass die 42 tatsächlich eine göttliche Bedeutung hat.
1: Okay, wilde Theorien. Ist da denn irgendwas dran?
2: Nee. Zumindest nicht für Autor Douglas Adams. 15 Jahre nach Veröffentlichung des ersten Teils hat er das Rätsel aufgelöst. Es war einfach nur ein Scherz. Zitat: Es musste eine Zahl sein, eine ganz gewöhnliche, eher kleine Zahl. Und ich nahm diese. Binäre Darstellung, Basis 13, tibetische Mönche, das ist totaler Unsinn. Ich saß an meinem Schreibtisch, starrte in den Garten hinaus und dachte, 42 passt. Ich tippte es hin, das ist alles. Das war 1993, da war das Internet noch nicht so wirklich das große Ding. Und trotzdem wird bis heute weiter diskutiert. Wahrscheinlich hoffen die Fans insgeheim immer noch auf ein bisschen Magie hinter der 42.
1: Tja, manchmal ist die Antwort ganz simpel und die Frage das eigentliche Rätsel. Und auch wenn ich ja selber

0: total neugierig bin. Das ist so eine Sache, da habe ich dann doch irgendwie mehr Spaß dran. Ne? So das Geheimnis zu entschlüsseln ist dann irgendwie cooler, als die langweilige Wahrheit zu kennen.
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1: Im Studio Fabian Hoffmann. Der FC Bayern hat das Double perfekt gemacht. Im DFB-Pokalfinale setzten sich die Münchner mit 3:0 gegen Titelverteidiger VfB Stuttgart durch. Alle Bayern-Tore erzielte Harry Kane. Nach dem souveränen Meistertitel ist es die Krönung für eine dominante Saison des FCB und der erste Pokalerfolg seit 2020. Das Tauziehen um ein Ende des Iran-Kriegs geht weiter. Laut US-Präsident Trump ist man einer Lösung allerdings ein gutes Stück näher gekommen. Das hat er in einem CBS-Interview gesagt. Gleichzeitig drohte Trump aber auch mit erneuten Angriffen, sollte es keine Einigung geben. Kliniken bundesweit sind offenbar von einem Cyberangriff betroffen. Ziel der Attacke waren nicht die Kliniken selbst, sondern der Dienstleister Unimed. Der übernimmt vielerorts die Abrechnung für Privatversicherte und Selbstzahler. Die Kliniken rechnen damit, dass Daten zehntausender Patienten erbeutet wurden. Mecklenburg-Vorpommerns Umweltminister Backhaus verteidigt die Rettungsaktion für den Buckelwal. Der Versuch, ihm die Freiheit zu schenken, sei einmalig gewesen, sagte Backhaus dem Stern. Nach mehreren erfolglosen Anläufen hatte eine Privatinitiative den Wal ins Meer geschleppt. Nun liegt er tot vor der dänischen Küste.
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1: Das Erste, was mir einfällt, wenn ich an die Schweiz denke, ist schön, aber teuer. Um da Urlaub zu machen, braucht man schon einen dicken Geldbeutel. Noch typisch für die Schweiz, klar, Schokolade, außerdem Käse und natürlich das fantastische Alpenpanorama. Aber die eigentliche Superkraft der Schweizer ist noch viel kleiner und gleichzeitig aber richtig groß. Die sind nämlich die Champions darin, Dinge perfekt zu machen. Alexandra Peters aus der Brillox Radio Redaktion, du hast mal geschaut, warum keine Schraube wackelt, wenn es um bestimmte Produkte geht, die aus der Schweiz kommen. Wie sieht das denn konkret aus?
2: Das fängt bei den Uhren an. Rolex, Omega, Patek Philippe. Das sind Marken, die stehen weltweit quasi für Perfektion am Handgelenk. Da wird jedes Bauteil zigmal geprüft, bis es auf die Sekunde genau tickt. Und auch Schweizer Taschenmesser kennen wir alle und das nicht nur seit MacGyver. Winzige Schraubenzieher, Sägen und Scheren, die millimetergenau sitzen und aufklappen, als würde man durch weiche Butter schneiden. Dazu kommt moderne Medizintechnik. Die Schweiz baut beispielsweise superpräzise Geräte für Operationen. Da muss einfach alles stimmen, sonst wird's gefährlich.
1: Ist das so eine Art Nationaltalent oder woher kommt dieser Perfektionismus?
2: Das hat tatsächlich historische Gründe. Die Schweiz hatte nie besonders viele Bodenschätze, also haben sie schon im 16. Jahrhundert angefangen, sich auf Feinmechanik zu konzentrieren, vor allem auf Uhren. Wenn man wenig hat, muss eben alles, was man herstellt, top sein. Mit der Zeit wurde Genauigkeit zum Markenzeichen für die Schweiz, so ein Ding im Stil von, wenn wir es machen, dann richtig.
1: Und wie bleibt das so? Ich meine, das fällt ja nicht vom Himmel.
2: Da steckt ein richtig gutes Ausbildungssystem hinter. Die duale Berufsausbildung hat ein extrem hohes Niveau in der Schweiz. Feinmechaniker oder Mikrotechniker bekommen dort richtig gutes Handwerkszeug mit und haben super Karrieremöglichkeiten. Handwerk gilt als wertvoll und wird in der Schweiz richtig gefeiert. Qualität statt Masse. Das ist in der Schweiz nicht nur ein Spruch. Das wird gelebt.
1: Heißt für uns, Präzision kommt nicht von Zauberhand. Die Schweizer haben es über Jahrhunderte gelernt und auch perfektioniert. Von der Luxusuhr bis zum Taschenmesser, da passt einfach alles.
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1: Im Studio Fabian Hoffmann. Nach 6 Jahren hat der FC Bayern mal wieder den DFB-Pokal gewonnen. Im Finale von Berlin setzten sich die Münchner mit 3:0 gegen Titelverteidiger Stuttgart durch. Der überragende Bayern-Stürmer Harry Kane erzielte einen Hattrick. Der FCB hat mit dem Sieg das Double aus Meisterschaft und Pokal perfekt gemacht. Großalarm in der US-Hauptstadt Washington. In der Nähe des Weißen Hauses sind mehrere Schüsse gefallen, so das FBI. Mindestens 2 Menschen wurden verletzt, heißt es. Der Amtssitz des US-Präsidenten wurde zwischenzeitlich abgeriegelt. Die Hintergründe sind aktuell noch unklar. Das Tauziehen um ein Ende des Iran-Kriegs geht weiter. Laut US-Präsident Trump ist man einer Lösung allerdings ein gutes Stück näher gekommen. Das hat er in einem CBS-Interview gesagt. Gleichzeitig drohte Trump aber auch mit erneuten Angriffen, sollte es keine Einigung geben. Hacker haben offenbar Daten zehntausender Privatpatienten und Selbstzahler erbeutet. Passiert ist das Ganze schon im April, wie jetzt bekannt wurde. Ziel der Attacke war der Dienstleister Unimed, der die Abrechnungen für zahlreiche Kliniken bundesweit übernimmt. Laut Unimed wurde der Angriff abgewehrt.
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